Jetzt ist die Zeit, um zusammenzukommen. Alle Brüder und Schwestern aus der ganzen Welt. Und lass uns zusammen feiern. Verschiedene Farben, nette Menschen. Wir wünschen

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1: Epsteinfalls Interview aus der Hölle. Was für ein Titel für die heutige Colorful Radio Sendung. Wenn ich es mir aussuchen könnte, dann wäre ich heute viel lieber in die Hölle hinabgestiegen, um diese Person, um die es hier geht, da selbst zu interviewen. Aber das ist mir ja leider nicht möglich. Und deswegen freue ich mich, dass Sie heute hier zu Gast sind. Hallo.
2: Hallo.
1: Sie waren eine der Angestellten eben jener Person, um die es heute geht. Sie waren so eine Art Sekretär bei dem Mann, der eine der größten Untersuchungen von Staatsanwaltschaft nicht nur in den USA ausgelöst hat, sondern tatsächlich auch weltweit. Ich rede natürlich von Jeffrey Epstein. Ihren Namen darf ich hier nicht nennen.
2: Das ist richtig. Das ist meine Sicherheit.
1: Und warum stellen Sie sich trotzdem diesem Interview?
2: Ich habe beobachtet, immer wieder beobachtet. Mir war klar, dass das, was ich da gesehen und erlebt habe, an die Öffentlichkeit sollte. Und ich bin entsetzt darüber, wie das Phänomen Epstein oberflächlich und unsauber, intrigant und falsch aufgearbeitet wird. Die Untersuchungen sind ein Trip in die Hölle. Sofern passt der Titel der Sendung gut. Aber es geht noch viel tiefer in die Hölle hinein, weit über Epstein hinaus.
1: Wir haben jetzt ungefähr eine Stunde Zeit, um einiges zu klären. Fangen wir also an. Vielleicht mit dem Lebenslauf von Epstein. Er wurde 1953 in New York geboren. Aufgewachsen ist er in einer Gated Community in Brooklyn. Gated Community bedeutet, dass um den Wohnbereich, in dem er lebte, ein Sicherheitszaun gezogen war. Man kam also nur nach einer Kontrolle als Außenstehender in diesen Bereich. Gehobener Mittelstand also. Nach der Schule Mathematikstudium, abgebrochen, dann Lehrer in Mathe und Physik. Sehr beliebt bei den SchülerInnen, aber auch bei den Eltern. Dann der Sprung an die Börse als Broker. Merkte man Epstein den Hang zu Zahlen damals schon an?
2: Nee, auf den ersten Blick nicht. Epstein war ein sehr freundlicher Mensch, sehr empathisch, meist sehr charmant. Er konnte mit Menschen gut umgehen und natürlich mit Zahlen. Diese Mischung ist vielleicht die Mixtur, aus der seine Erfolge entstehen konnten. Anders hätte das alles wohl nicht so lange funktioniert.
1: Sie zeichnen jetzt das Bild eines sehr freundlichen Menschen, aber nicht das eines Verbrechers.
2: Das ist doch kein Gegensatz. Er konnte Menschen für sich gewinnen, an sich binden. Und er hatte die Mittel, um sie zu manipulieren. Mit charmanter Verbindlichkeit und mit Geld, mit viel, viel Geld.
1: Woher hat er denn dieses Geld? Angeblich teilten seine Anwälte der Staatsanwaltschaft mit, dass sein Privatvermögen über 1 Milliarde US-Dollar betrug.
2: Keine Ahnung, ob das stimmt. Richtig ist, er hatte viel Geld. Sehr viel. Und er zeigte es. Durch seine Besitztümer, aber zum Beispiel auch als spendabler Gastgeber. In der Art, wie er auftrat. Man konnte das einfach nicht übersehen.
1: Darauf kommen wir später noch. Erst nochmal die Frage, woher hat er denn nun sein Vermögen?
2: Es begann alles ganz sicherlich an der Börse. Er war da für mehrere Firmen, besser Hedgefonds, als Broker tätig. Und er hatte dort sehr schnell den Ruf eines PSDs erworben.
1: Was heißt das?
2: PSD. P steht für Poor, S für Smart und D für Deep Desire to be Rich. Er wollte reich werden. Er engagierte sich für riskante Termingeschäfte, die natürlich, wenn sie gelangen, sehr lukrativ waren. Da blieb ganz sicherlich auch einiges an ihm persönlich hängen. Aber nicht nur Geld, sondern auch der Ruf, skrupellos und erfolgreich zu sein. Und wenn's daneben ging, wie bei Towers Financial Corporation, wo Investoren durch zwielichtige Geschäfte hunderte von Millionen US-Dollar verloren, da setzte er sich einfach ab. Und zwar bevor das Unternehmen zusammenbrach und die Staatsanwaltschaft kam. Folge? Sein Chef wurde zu 20 Jahren verurteilt. Epstein nicht belangt.
1: War er da schon so richtig reich?
2: Nee, das kam später. Er gründete in New York eine Vermögensverwaltung. Und jetzt, wir schreiben das Jahr 1986, passierte der Knackpunkt in seinem Leben. Er lernt den Milliardär Leslie Wexner kennen. Komischer Typ. Der besaß unter anderem die sehr erfolgreiche Dessous-Marke Victoria's Secret.
1: Und warum bezeichnen Sie ihn als komisch?
2: Sagen wir besser, undurchsichtig und kauzig. Wexner sagte jedem, der es wissen wollte oder auch nicht, dass er Erfolg habe, weil er von einem bösen Geist besessen sei, einem Dibbuk. Ins Gerede kam er, als sein Anwalt unter sehr, sehr mysteriösen Umständen ermordet wurde. Wexner war trotzdem auch weiterhin gut vernetzt. Und da trafen sich, also Epstein und Wexner, zwei Brüder im Geiste.
1: Heute sagt Wexner, dass er von Epstein reingelegt worden ist. Und zwar vom, wie er es formulierte, Olympiareifen größten Trickbetrüger aller Zeiten.
2: Naja, was richtig ist, dass Epstein die Vollmacht über Wexners gesamtes Vermögen hatte. Wexner hatte sie ihm erteilt. Epstein durfte beispielsweise in Wexners Namen Kredite aufnehmen. Und das tat er wohl auch zur Genüge.

0: Wir waren stehen geblieben bei der Connection Epstein-Wexner. Sie sagten vorhin, das sei der Knackpunkt in Epsteins Leben gewesen.
1: Indeed. Epstein war vorher ein ambitionierter Karrierist. Jetzt konnte er mit Geld jonglieren.
0: Mit seinem?
1: Naja, er tat so, als sei das seins. Vielleicht fühlt sich Wexner deshalb von ihm über den Tisch gezogen. Aber das sind alle Spekulationen.
0: Richtig ist aber, dass Wexner ihm an sein Anwesen in Manhattan vermacht hat.
1: Ah, das weiß ich nicht. Es wird auch gesagt, dass Epstein das von Wexner für 13 Millionen US-Dollar gekauft hat. Ist auch egal. Er hat es sich angeeignet. Ich weiß noch, wie ich das erste Mal da hineinging. Schon die Adresse 9 East 71st Street. Wer da wohnt, hat's wirklich geschafft. Eines der wirklich letzten alten Bürgerhäuser in der Upper East Side. Keine 100 Meter vom Central Park entfernt. Erbaut vom Unternehmer Herbert Strauss vor nicht ganz 100 Jahren. Wenn man da reinkommt, naja, man fühlt sich ganz klein. Überall gediegene Möbel. Amerikanischer, kitschiger Barock, nicht mein Geschmack, aber wirklich gediegen. Ehrfurcht einflößend.
0: Und da hat Epstein seine Wedding-Party veranstaltet?
1: Ja, aber nicht nur dort. Er hatte in Palm Beach eine Villa am Meer, übrigens nicht weit von Mar-a-Lago, das Donald Trump besitzt. Daher kennen die beiden sich auch.
0: Sie meinen jetzt Trump und Epstein?
1: Ja, die haben sich da öfter besucht, auch wenn Trump das jetzt runterspielt. Aber es gibt noch zwei andere Anwesen von Epstein. Eine Ranch in New Mexico, das ist auch so ein Ding, über das wir dann mal sprechen sollten.
0: Ja, das machen wir auch noch, aber jetzt schieben wir das noch einen Augenblick beiseite, denn das größte Anwesen, das kommt ja noch.
1: Genau, das andere Little St. James in der Karibik, eine Privatinsel, gehört zu den Jungferninseln. Es gibt noch eine andere, weniger nette Bezeichnung, Pädophileninsel. Ein bisschen abgelegen, aber wenn man eine Boeing 727 sein eigen nennt, kein wirkliches Problem. Auf jeden Fall wichtig für Epstein, für sein Treiben, für seine Pläne.

0: Wir hatten zuletzt die häuslichkeiten Erbsdienst thematisiert. Wozu braucht ein Mensch so viele teure Immobilien?
1: Häuslichkeiten ist gut. Das waren Immobilien, von denen jeder einzelne mehr wert war, als wir beide zusammen in 100 Jahren an Geld verdienen. Insbesondere in New York und Palm Beach und natürlich auf der Insel St. James stiegen die wilden Partys mit den blutjungen Mädchen. Manchmal sogar schon in der Boeing, die entsprechend eingerichtet war. Heimkino, Sessel, Queen-Size-Betten, Bad, Dusche und so weiter. Mit dem Flugzeug wurden die Mädchen eingeflogen. Und die kamen von überall her, aus Afrika, aus Frankreich, aus Amerika. Die wurden eingeflogen oder zu den anderen Immobilien gebracht. Und je jünger, desto besser. Teilweise sogar mit Genehmigung der Eltern.
0: Wie das?
1: Epstein hatte die Mädchen nicht selbst organisiert. Dazu hatte er mindestens drei Helfer. In erster Linie seine Vertraute oder Freundin Ghislaine Maxwell und John Brunel. Der hatte in Paris eine sehr bekannte Modelagentur, Karine Modell. Er war also ein Model-Scout, genauso wie Daniel Siert.
0: Alle drei Kuppler, Kumpel und Komplizen?
1: Sie treffen es auf den Punkt. Manchmal kamen am Tag bis zu drei, ich nenne es mal in Anführungsstrichen, Ladungen an. Wenn die Mädchen im Haus waren, hat die Falle zugeschnappt. Sie waren gefangen und ausgeliefert, im wahrsten Sinne des Wortes.
0: Was passierte dann?
1: Jedes Mädchen musste zunächst Epstein oder andere massieren. Je mehr aus so einer Massage eine Sexmassage wurde, desto mehr Geld gab es. Je mehr Kleidung das Mädchen auszog, desto mehr Geld gab es. Und wenn Epstein sie berühren durfte, dann gab es noch mehr Geld.
0: Können Sie an dieser Stelle eine Zahl nennen?
1: Na, zwischen 200 und 1000 US-Dollar. Und bitte, das waren meist keine erwachsenen Frauen. Das waren Jugendliche und Kinder, die jüngsten 13, 14 Jahre alt. Und besonders bei US-Mädchen sollte das Opfer dann ihre Freundin oder ihre Freundinnen überreden, da mitzumachen. Und die wurden dann angehalten, ihre Freundinnen wiederum zu überreden und so weiter und so weiter. Ständiger Nachschub war gefragt. Schneeballsystem.
0: Sie wollten nochmal über die Besonderheiten der Epstein Ranch in New Mexico sprechen.
1: Ja, das war die sogenannte Zorro Ranch. Da hat Epstein bestimmten Mädchen vorgeschlagen, sich von ihm schwängern zu lassen. Er wollte der menschlichen Rasse seine DNA hinterlassen. Und das möglichst oft. Epstein, ein Zuchtbolle, der von sich und seiner Überlegenheit total überzeugt war. Da treffen sich übrigens große Gedanken und Pläne mit denen einiger seiner Gäste. Und da beginnt der andere Teil von Epsteins Hölle.

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0: etwas von diesem Missbrauch gewusst haben.
1: Und ich auch noch. Vielleicht stimmt das sogar für einige. Aber wenn man sich die Fotos ansieht, kann ich das bei vielen nicht glauben. Ich weiß auch nicht, was man an Sinnen alles ausblenden musste, um auf St. James nicht zu erkennen, was sich da an den Zimmern und Pools abspielte. Ehrlich mal. Was die Prominenten wahrscheinlich überhaupt nicht wussten, Epstein gab sich als großzügiger Gastgeber, aber überall gab es Kameras, überall wurde heimlich aufgezeichnet. Es gab sogar einen richtigen professionellen Regieraum dafür. Es wurde also alles gefilmt, jedes Gespräch, jedes Tätertät, jeder sexuelle Übergriff, alles. Für das Dirigieren eines Netzwerkes wahrscheinlich für Epstein sehr nützlich, für die Staatsanwaltschaft aber auch. Sie hat bei ihren Ermittlungen das Material sämtlich beschlagnahmt. Für die strafrechtliche Verfolgung liegen also alle nötigen Beweise mustergültig vor. Aber weil das offensichtlich bisher nicht oder besser kaum geschah, wurde das Justizministerium von der Öffentlichkeit mittlerweile genötigt, die Epstein-Files, die Epstein-Akten offenzulegen. Das geschah nach großem Zögern, wenigstens zum Teil. Und jeder kann sich das anschauen auf der Homepage des Ministeriums.
0: Da wird man erschlagen von dem Umfang. 3 Millionen Dokumente, Mails, Fotos, Videos mit Zeugenaussagen, Dokumente wie Flugprotokolle, zum Teil geschwärzt. Und nochmal so viele Akten unter Verschluss.
1: Auf denen die Gäste natürlich auch auftauchen. Schauen Sie mal, ich habe hier wahllos einige Fotos mitgebracht von Promis, die auch hier in Deutschland bekannt sind. Soll ich mal die Namen vorlesen?
0: Ja, ein paar bitte.
1: Okay. Ja, zum Beispiel. Der verurteilte Film- und Sexualstraftäter Weinstein. Hier Woody Allen. Prinz Mohammed bin Salman, der Herrscher von Saudi-Arabien. Das ist ja interessant. Fidel Castro.
0: Den wird man da nicht vermuten, bei den US-Amerikanern. Ja.
1: Hier der Medienmogul Rupert Murdoch. Michael Jackson, Mick Jagger und der mit den 2 Bikini-Mädchen, unverkennbar Stephen Hawking.
0: Ich weiß es nicht. Okay, das reicht erstmal für das Kopfkino.
1: Nee. Auf die es mir ankommt, die kommen noch. Also nehmen wir hier mal Präsident Clinton. Donald Trump ohne Melania. Und auf diesem Foto Melania noch bevor sie Trump kennenlernte. Und hier Prinz Andrew natürlich. Mette Marit, die Kronprinzessin von Norwegen. Und jetzt hier noch eine andere wichtige Abteilung. Bill Gates, Jeff Bezos, Mark Zuckerberg.
0: Who is who der Milliardäre?
1: Ja. Und selbstverständlich darf einer nicht fehlen. Na? Elon Musk. Der hat sogar nachweisbar von Epstein Medikamente bekommen, weil er sich bei einem Inselabenteuer was eingefangen hatte. Und er hatte nach Epsteins erster Haft voller Vorfreude per Mail angefragt, What day or night will be the wildest party on our island? Und der will nichts gewusst haben?
0: Interessant ist ja auch, er schrieb nicht Your Island, but Our Island.
2: Ja, in der Tat.
0: Kann man es Ihnen nachweisen, dass Sie von den Verbrechen an jungen Mädchen und Frauen Kenntnis hatten?
1: Ach, keine Ahnung. Ist nicht vielleicht besser die Frage, ob man ihnen das nachweisen will? Clinton zum Beispiel benutzte Epsteins Boeing zu Flügen nach London, Afghanistan, Thailand, offiziell reine Benefizaktionen gegen AIDS. Und Clinton vor dem Untersuchungsausschuss neulich, ich konnte nicht erkennen, was vor sich ging. Frei nach dem Motto, schau mir in die Augen, Kleines, kann so ein treublickender Ex-Präsident lügen. Laut Akten war Clinton 17 Mal bei Epstein zu Gast, aber er konnte nichts erkennen.
0: Er wollte nichts erkennen, vielleicht. Eine illustre Gesellschaft, muss ich schon sagen. Voller meist alter, reicher, mächtiger, weißer Männer.
1: Voller gegenseitiger Abhängigkeiten. Und alle rufen, Epstein war's. Wir wollen da nicht mit reingezogen werden. Wir wussten von nichts. Wir sind unschuldig.
0: Ja, und Tote können nicht mehr aussagen.

0: Seit 2005 häuften sich dann die Anzeigen gegen Epstein. Besorgte Eltern und Nachbarn informierten die Polizei oder gaben Hinweise, dass Epstein Mädchen anlockte zu irgendwelchen wilden Partys.
1: Ja, irgendwann ermittelte dann tatsächlich die Staatsanwaltschaft und später sogar das FBI in Florida. Die hatten Kontakt zu über 50 minderjährigen Frauen, die unisono aussagten, dass sie für Sexmassagen Geld erhielten. Immerhin mehrere hundert Dollar. Das hätte nach dem dort geltenden Strafrecht für lebenslänglich gereicht.
0: Aber Epstein wurde doch nur für 18 Monate verurteilt. Wie kam es denn dann zu dieser Milde und das auch noch in einem konservativen Staat wie Florida?
1: Ich sage nur Alexander Acosta. Kommt Ihnen der Name bekannt vor?
0: Helfen Sie mir bitte nochmal auf die Sprünge.
1: Alexander Acosta war in der ersten Amtszeit von Donald Trump dessen Arbeitsminister. Musste dann schließlich wegen Epstein zurücktreten, denn Acosta war, als es zur ersten Anklage gegen Epstein kam, Leiter der Staatsanwaltschaft in Florida. Er handelte mit Epstein seinerzeit einen Deal aus, ein Non-Prosecution Agreement. Der Inhalt des Deals? Epstein bekannte sich schuldig, eine Minderjährige zur Prostitution angeworben zu haben. 18 Monate Haft und alle anderen Anklagepunkte wurden tatsächlich fallen gelassen. Und diese 18 Monate, mit guten Haftbedingungen natürlich, und in der Woche 6 Tage Freigang zu je 12 Stunden. Wozu ein Netzwerk doch nützlich ist. Und man höre und staune, 13 Monate nach der Verurteilung, die Entlassung wegen guter Führung. Das war 2009.
0: Wo waren denn da die Detectives von Miami Vice? Naja gut, Scherz beiseite. Ich meine, war so ein Thema, da ist Galgenhumor naheliegend. Epstein war doch nach seiner Freilassung kein Geächteter, wie man eigentlich erwarten würde.
1: Naja, er war zwar im US-Verzeichnis der Sexualstraftäter notiert, aber so richtig glaubte er nicht, dass ihm dies schaden würde. Free and home, das war sein Post am Tag der Freilassung an alle, die er kannte. Und das waren, wie gesagt, viele Prominente. Nee, die Party kam sofort wieder in Schwung. Day and night. Peter Mandelson, britischer Wirtschaftsminister, späterer EU-Handelskommissar, fragte Epstein per Mail, wie wollen wir denn feiern? Und Epstein antwortete, mit Grace and Modesty, das sind die Namen von zwei Stripperinnen. Nachzulesen übrigens in den Files. Und es ist auch in den Files, dass alles so weiterging wie vor der kurzen Haftstrafe.
0: Ja, und der Fall mit Peter Mandelson, das zieht ja jetzt noch Kreise in der jetzigen britischen Regierung, das darf man nicht vergessen. Und da gab es überhaupt kein Schuldbewusstsein oder wenigstens Vorsicht, denn Epstein, dem muss es doch eigentlich klar gewesen sein, dass die Öffentlichkeit und die Behörden ein Auge auf ihn geworfen haben.
1: Wir kommen langsam zum Kern. Das ist das, was ich am Anfang meinte, als ich sagte, das Phänomen Epstein oberflächlich und unsauber, intrigant und falsch aufgearbeitet wird.
0: Jetzt bin ich gespannt.
1: Solche Netzwerke wie das von Epstein gab es, glaube ich, schon immer. Neulich stand in der Taz, das sei ein Zwischengeschoss des Lebens. Den Ausdruck finde ich genial. Für diese Leute scheinen keine Gesetze zu gelten und keine Moral. Das ist das Spiel zwischen Geld und Politik, zwischen Himmel und Hölle. Man kennt sich, man weiß voneinander und welche Leichen im Keller verborgen sind. Man kann notfalls das Wissen auch benutzen. Aber das oberste Gebot ist Verschwiegenheit.
0: Jetzt verbreiten Sie doch Verschwörungstheorien, oder?
1: Nee, nichts liegt mir ferner. Ich sehe da selbst fassungslos drauf. Warum in der Welt fragen ein hoher britischer Politiker oder Elon Musk am Tag der Haftentlassung den Epstein, wie die Party weitergeht? Warum nimmt die norwegische Thronfolgerin ihren freundschaftlichen Mailverkehr wieder auf? Die wussten doch, weswegen er verurteilt worden war. Und die wussten doch, dass alles unter den Teppich gekehrt wurde. Ich denke schon, man war sich sicher, dass nichts passiert. Man kann jedenfalls feststellen, das Netzwerk hatte Bestand.
0: Aber Epstein wurde dann 9 Jahre später, 2019, wieder verhaftet.
1: Ja, und irgendwie stimmt das dann wieder versöhnlich. Es gab wieder Hinweise und Anzeigen. Die Polizei ging dem nach und ermittelte verdeckt. Und als dann Acosta von Trump zum Arbeitsminister ernannt wurde, nahmen Journalisten die Recherche zu diesen alten Fällen wieder auf. Der Miami Herald brachte dann 2018 eine Artikelserie heraus, die Überschrift: Wie ein zukünftiges Mitglied von Trumps Kabinett einem Seriensexualstraftäter ein lebenslanges Angebot machte. Da half nun auch kein dummer Spruch aller: Wer liest denn den Miami Herald mehr? Der Damm war endgültig gebrochen.
0: Man kann ja eigentlich auch sagen, das war ein Sieg der Rechtsstaatlichkeit und der Demokratie. Spät, aber immerhin.
1: Jedenfalls wurde Epstein festgenommen. Wir schreiben den 6. Juli 2019. Er kam gerade aus Paris zurück. Der Vorwurf lautete jetzt Sex Trafficking. Frei übersetzt: Menschenhandel zum Zwecke der sexuellen Ausbeutung. Und einen Monat später, am 10. August, wurde er in seiner Zelle tot aufgefunden. Offiziell Suizid durch Erhängen.
0: Es kamen ja viele Zweifel daran auf, dass er sich tatsächlich selbst umgebracht hat. Was glauben Sie persönlich?
1: Oh, ich hatte zu diesem Zeitpunkt schon lange keinen Kontakt mehr zu ihm. Da glaube ich erstmal nichts. Die Überwachung im Gefängnis war ja auf Verlangen seiner Anwälte gelockert worden. Und Epstein spielte den Wärtern dort scheinbar glaubhaft einen Menschen vor, der nicht vorhatte, sich umzubringen. Aber ich sehe auch die andere Seite. Er wusste wahrscheinlich, dass er verloren hatte. Ich sagte bereits anfangs, er konnte gut mit Menschen umgehen, konnte sie gut manipulieren, konnte vielleicht auch dem Wachpersonal seine wirklichen Absichten verheimlichen. Wer weiß das schon?

0: Sie sagen, wir müssten mal zum Kern des satanischen Dreiein-Selbstdienstes kommen. Beschreiben Sie doch mal diesen satanischen Kern.
1: Okay. Warum schafft man so ein großes, so aufwendiges Netzwerk? Ein Netzwerk über Staaten und Kontinente, über ideologische Grenzen, über Politik, Business und Kultur. Warum schafft man ein Netzwerk, mit dem man Abhängigkeiten schafft, mit dem man Beteiligte erpressen kann? Warum schafft man ein Netzwerk, was auf einem persönlich zugeschnitten ist? Warum verschafft man sich als Einzelner so viel Macht?
0: Ist das nicht der Stoff, aus dem viele James-Bond-Filme geschnitzt sind? Ein Schurke will die Weltherrschaft und 007 muss mal eben die Welt retten. Ist das nicht eher ein modernes Märchen, was der Wirklichkeit nicht entspricht?
1: Beantworten Sie die Frage. Ich habe viele Fakten zusammengetragen und daraus entstehen meine Fragen und meine Überlegungen. Schauen Sie, Epsteins Beziehungen waren international und immer in die Spitzen der Gesellschaft reichend. In Italien hatte der damalige Ministerpräsident Berlusconi ein ähnliches System im Kleinen aufgebaut. Seine sogenannten Bunga-Bunga-Sexpartys organisierten Vergnügen für auserwählte Mächtige und Reiche mit sehr jungen Mädchen. Und sie schufen Abhängigkeiten. Die Ermittler deckten interessanterweise Beziehungen zu Epstein auf. Und zurück zu den Epstein-Files. Darin ist zu lesen, dass Epstein russische Mädchen von Moskau über Paris nach New York brachte. Epstein berichtete dann von einer Frau aus Russland, dass sie versuchte, einflussreiche Geschäftsleute in New York zu erpressen. Und dass er in diesem Zusammenhang gedroht hatte, den russischen Geheimdienst FSB einzuschalten. Also Klartext, Epstein hatte auch dorthin Kontakte. Es hieß dann plötzlich, er sei Vermögensverwalter von Putin gewesen. Nicht bewiesen. Aber schon drängender, er sei auch Spion für Russland gewesen. Soll geholfen haben, junge Russinnen gezielt auf einflussreiche Businessmen, Politiker, ja, und Königshäuser angesetzt zu haben.
0: Es gibt ja auch diese Gerüchte, dass so interessantes Material in Moskau über Trump liegt, das man jederzeit einsetzen kann.
1: Ja, Spekulationen gibt es viele, Beweise keine, Punkt. Aber was gesichert ist, was bewiesen werden kann, spielt zum Beispiel auf dem Flughafen Stansted bei London. Fast 90 Mal landete und startete der Lolita-Express und schleuste auf diese Weise junge Frauen aus Russland, Lettland und Litauen nach Großbritannien. Übrigens, die Namen, und das ist interessant, die Namen der Mädchen wurden bei der Einreise nicht registriert. Und die britische Polizei bestätigt, dass sie gegen Ex-Prinz Andrew ermittelt. Er wird beschuldigt, in seiner früheren Funktion als britischer Handelsbeauftragter vertrauliche Informationen an Epstein weitergegeben zu haben. Nebenbei bemerkt, eines von Epsteins Opfern, Virginia Givre, beschuldigt in ihrem Buch Nobody's Girl den Bruder des Königs, sie dreimal als Minderjährige missbraucht zu haben. In London, in Epsteins New Yorker Haus und auf St. James.
0: Sie zeichnen ein Bild von Epsteins als Dreh- und Angelpunkt einer Art Weltnebenregierung.
1: Wir kommen der Sache schon näher. Dieses Netzwerk ist ein Geflecht aus Geld, Politik, Kultur und Technologie. Alle, aber auch alle, die diesem Netzwerk angehören, haben eine bestimmte Nützlichkeit. Und die Nützlichkeit misst sich nicht nur an Geld. Dieses Netzwerk hat offensichtlich die Macht, Türen zu öffnen, Vorteile zu verschaffen, Risiken zu minimieren, Grenzen und Gesetze außer Kraft zu setzen.
0: Sie beschreiben gerade ein Netzwerk als eine Art Parallelgesellschaft.
1: Oh, das ist ein starker Begriff, vielleicht sehr pointiert. Auf jeden Fall entzieht sich das Netzwerk der Öffentlichkeit und damit der Verantwortung der Allgemeinheit gegenüber.
0: An dieser Stelle werden doch einige der Gäste Epsteins interessant, Gäste wie Musk, Gates, Bezos, Zuckerberg, die devot bei der Amtseinführung Trumps in der ersten Reihe saßen und laut applaudierten.
1: Sie haben einen vergessen, Peter Thiel. Epstein sprach mit Thiel darüber, wie man die Demokratie ersetzen könne. Wir kennen ja die Aussagen von Thiel, dass die Demokratie ein gescheitertes Experiment sei, dass Frauen und arme Menschen sowieso nie hätten das Wahlrecht erhalten dürfen und so weiter und so weiter. Dabei spielten auch Thiels Pläne eine Rolle, die Menschheit, jedenfalls einen Teil davon, intelligenter zu machen und die dazugehörige Elitenbildung. Letztlich nutzte Epstein seine Kontakte, um den Rechtsruck in der Welt voranzutreiben. Das Netzwerk Epstein ist zusammengebrochen, aber die Vernetzung, die Strukturen bleiben. Wir sehen das in den USA, aber auch in Europa.
0: Ist das, was Sie jetzt gesagt haben, nicht sehr pessimistisch und sehr deprimierend?
1: Das muss es nicht unbedingt sein. Es kommt auf die Stärke der demokratischen Strukturen an, auf die Öffentlichkeit. Und wer besitzt Zugang, um die Öffentlichkeit zu gestalten? Wir sitzen gerade in einem Studio eines freien Senders. Bei Fox News wäre dieses Interview so nicht gelaufen. Es ist also wichtig, dass es freien Journalismus gibt, dass es freie oder öffentlich-rechtliche Informationssysteme gibt, unabhängig von politischer Macht und unabhängig von der Kraft des Geldes und unabhängig von der Kungelei öffentlichkeitsscheuer Kreise. Und es ist essentiell, dass Polizei und Justiz unabhängig und nur den Gesetzen verpflichtend handeln.
0: Es geht Ihnen um das Sichtbarmachen solcher Systeme wie das von Epstein?
1: Genau darum.

0: Demokratie verteidigen heißt nach ihrer Auffassung, Schattensysteme wie das von Epstein sichtbar zu machen. Im letzten Teil unseres Gesprächs sprechen wir darüber, wie das mit diesem System gerade geschieht. Aber hören wir uns doch dazu mal Präsident Trump an.
1: Are you still talking about Jeffrey Epstein? This guy's been talked about for years. You're asking, we have Texas, we have this, we have all of the things. And are people still talking about this guy, this creep?
2: I think it's time now for the country to maybe get into something else.
3: Logisch, er will nach Möglichkeit keine Aufklärung. Hunderte Male wird er in den jetzt schon veröffentlichten Akten genannt. Immer Neues tritt zutage. So soll Epstein vermerkt haben, Trump begrapsche gerne junge, attraktive Mädchen. Die Meldung kann stimmen, kann genauso gut fake sein. Unbestreitbar ist jedoch Folgendes. Es ist vieles von den Gebaren Epsteins und seiner Gäste aufgezeichnet in den Akten. Immerhin über schlappe 300 Gigabyte. Und der Druck wurde größer, die Files zu veröffentlichen.
0: Und dies auch unabhängig von der Parteizugehörigkeit.
3: In der Tat forderten auch republikanische Politikerinnen die Veröffentlichung. Und Trump wurde gedrängt, während seines zweiten Wahlkampfes 2024 zu versprechen, im Falle seines Wahlsieges die Akten öffentlich zugänglich zu machen. Aber eigentlich wollte er das auf keinen Fall.
0: Ein Teil wurde schon durch einen Gerichtsprozess öffentlich.
3: Das war der Prozess gegen Epsteins Vertraute und Komplizin Ghislaine Maxwell. Sie wurde als Zuhälterin in einem Kindermissbrauchsring zu immerhin 20 Jahren Haft verurteilt. Aber das ist ein Thema für sich.
0: Sie hat, soweit ich weiß, komfortable Haftbedingungen und wartet im Grunde nur auf eine Begnadigung durch Trump.
3: Ja, eine Geschichte, die ins Bild passt. Aber zurück zu den Akten. Trump versuchte, das Thema totzuschweigen, aus dem Gesichtsfeld der Öffentlichkeit zu nehmen. Wenn auf Pressekonferenzen Journalistinnen das Thema ansprachen, lenkte er ab oder schiss sie nach Trumpscher Manier zusammen.
0: Aber damit kam er diesmal nicht durch.
3: Das US-Repräsentantenhaus verabschiedete im November 2025 ein Gesetz, das das Justizministerium die Epstein-Files veröffentlichen muss. Das wirklich Erstaunliche dabei, es gab nur eine Nein-Stimme. Also, die eigene Partei setzte sich über Trumps Willen hinweg.
0: Und das will was heißen heutzutage. Das Justizministerium unterlief dann aber das Gesetz. Was in das Bild passt, dass die Trump-Administration bewusst die Gewaltenteilung aushebelt. Was kümmert die damalige Justizministerin der gesetzliche Auftrag durch die Legislative?
3: Ach, bezeichnen Sie das, wie Sie es wollen. Ich halte mich an die Tatsachen. Nach 30 Tagen, so steht es im Gesetz, musste das Ministerium liefern. Tat das auch, aber in sehr geringem Umfang. Es hagelte Kritik, dann die zweite Veröffentlichung. Man schätzt, es sei jetzt etwa die Hälfte der wirklich vorhandenen Aufzeichnungen einsehbar. Der andere Teil nicht. Darunter auch Akten zu Trump. Dafür wurde umso ausführlicher das Material über Ex-Präsident Clinton öffentlich. Schuft, wer Böses dabei denkt. Aber das eigentlich Verwerfliche ist etwas ganz anderes. Vieles wurde geschwärzt. Vieles, was prominente Täter betrifft. Aber viele Opfer wurden mit der Veröffentlichung ein zweites Mal Opfer, indem ihre Fotos, auch Nacktfotos aus dem Teenageralter, teilweise nicht unkenntlich gemacht wurden, indem ihre Namen und ihre Adressen, manchmal sogar die Telefonnummern lesbar waren. Opfer wurden wieder Opfer.
0: Erzählen Sie doch mal etwas über die gerichtlichen Folgen der Veröffentlichung.
3: Das US-Repräsentantenhaus hat einen Untersuchungsausschuss eingerichtet, der Zeugen zu Befragungen einlädt. Einige Leute traten mittlerweile aus ihren Ämtern zurück. Die Staatsanwaltschaft in New Mexico nahm die Ermittlungen zu den Vorgängen auf dieser Zorro Ranch wieder auf. Die US-Justizministerin wurde aus ihrem Amt geworfen. In einigen europäischen Ländern wurden Verfahren gegen mögliche Täter eingeleitet. So in Polen, in Norwegen, Litauen, Österreich, Frankreich, in der Türkei. In Großbritannien verlor der Bruder des Königs seine royalen Privilegien. Die britische Regierung bekommt wegen Peter Mandelson Schwierigkeiten. Da läuft also einiges an. Aber Vorsicht, mit der Teilveröffentlichung der Akten wird auch viel Schlimmes gemacht. Von der KI erstellte Bilder als echt verkauft, damit Menschen verleumdet werden. Und überhaupt sollte man sich die Quellen genau ansehen, ob sie vertrauenswürdig sind oder nicht. Wenn man in diesem Zusammenhang gefälschtes Material verwendet, ist das ein weiterer Sieg der Epstein-Halle.
0: Nochmal zum Anfang unseres Gesprächs. Was gehört Ihrer Meinung nach zur Aufarbeitung der Epstein-Files?
3: Die richtigen Fragen zu stellen, damit Schlussfolgerungen gesellschaftlicher und gesetzlicher Art gezogen werden können.
0: Nennen Sie doch mal ein paar Fragen.
3: Zum Beispiel, wollen wir wirklich, dass reiche Privatleute sich riesige Landflächen, ja ganze Inseln kaufen können? Oder warum konnten sich in diesem speziellen Fall die Täter so sicher fühlen, dass sie nach der ersten Verurteilung von Epstein einfach weitermachten? Oder können wir uns bei der Aufklärung auf die Behörden verlassen, insbesondere auf die Behörden der USA? Oder wie ist es überhaupt möglich, dass so viel Reichtum und Einfluss zu einem solchen geheimen Machtzentrum wachsen können? Kann das wieder geschehen? Existieren vielleicht jetzt gerade ähnliche Netzwerke? Ist das Epstein-Imperium wirklich zerschlagen? Oder sind nicht ein Teil der Tech-Milliardäre zusammen mit der US-Administration auf dem Weg in Richtung Weltherrschaft? Jedenfalls von ihren Ambitionen her.
0: So wie die Bösewichte bei den James Bond-Filmen? Ich danke Ihnen für das Gespräch. 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

0: Ja, Tag, herzlich willkommen beim Moschclub auf Radio T. Mikrofon ist der Markus. Ich wünsche euch eine unterhaltsame Stunde. Heute mal endlich wieder mit Studiogast. Herzlich willkommen, Patrick.
1: Moin zusammen, schön wieder hier zu sein.
0: Ja, erstes Mal ohne Bandkontext habe ich gerade überlegt. Oder nee, ist schon das zweite Mal, ne?
1: Korrekt.
0: Sonst war die ersten Male immer mit deiner alten Band Arroganz hier.
1: Genau.
0: Und da musste man immer viel von eurer komischen Musik hören und jetzt machen wir das nicht.
1: Noch nicht.
0: Noch nicht.
1: Heute nicht.
0: Genau. Wir haben ein lustiges Thema heute uns überlegt, geklaut bei einer anderen Sendung. Und zwar bring deine letzten fünf Platten mit, die du gekauft hast. Und das ist eine witzige Mischung geworden, würde ich, denke ich mal. Und ja, wie hast du so schön gesagt, von Doom to Grind, von Grind to Doom?
1: Genau, einfach auch schließe mich dem Diebstahl an. Kiff Theater, vor vielen Jahren mal hier in Chemnitz gespielt, da gab es die Sanitätsstelle noch und genau, deren Claim Doom to Grind. Und ja, wenn ich mir deine und meine Songs für heute so anschaue, dann
0: Gucken wir mal. Der erste war hier von dir, heute mit extra langem Intro, die Sendung sozusagen.
1: ja, ich mag Musik, die ewig nicht aus dem Knick kommt. Und Church of Misery, BTK. Ja, Church of Misery haben ja so das Serienmörder-Theme für sich, ja, vereinnahmt. Ab und zu haben die Lyrics auch mal ein paar andere Themen, aber meistens, ja, ich glaube, es gibt keinen Serienmörder, der noch nicht einen Church of Misery Song abbekommen hat. Und gibt
0: Denkst
1: schon
0: du,
1: sehr lange.
0: dann könnten die ja, müssen die ja sich wiederholen auf den Alben? Das wäre ja ein Ding. Ich denke, sie finden es auch ein paar. Kommen doch auch
1: Ja,
0: immer mal ein paar
1: ja,
0: neue dazu.
1: ja. Auf der Platte hier, Thy Kingdom Scum.
0: Scum.
1: Genau, ist das der Opener? Langes Instrumental. Und auf jeden Fall reinhören. Gibt auch einen Song, der letzte Song geht's um das Düsseldorf Monster.
0: Vampire.
1: Wer es
0: der Dieter.
1: nicht kennt, das ist nicht Friedhelm Funke. Ja, den hatte ich vorbereitet auf
0: Oh,
1: dem Weg
0: schön.
1: hier.
0: Geil. Fußballwitz hier, Premium heute.
1: Ja, unbedingt. Was hast du nur mitgebracht?
0: Ich, naja, ich habe auch meine letzten fünf Platten, nee, meine letzten vier, weil ich schon wusste, dass wir die fünf, also 10 Sachen niemals auf die Kette kriegen zusammen. Deswegen habe ich die chronologisch älteste quasi zu Hause gelassen. Das wäre eben Hatarikat gewesen. Das kommt, Black Metal bleibt heute außen vor. Bei dir auch, ne?
1: Ja.
0: Ja. Naja, das hatte, naja, mal gucken, was kommt. Wobei so richtig Black Metal, nee, richtiger Black Metal ist heute nicht. Die Black Metal-Fraktion kann jetzt ausschalten und ins Bettchen gehen.
1: Bitte.
0: Ich habe auch ein bisschen Kiffermusik mitgebracht, sozusagen. Und zwar habe ich mir gekauft Sleeps Holy Mountain, endlich mal auf LP. Und ich muss sagen, es ist die perfekte Darreichungsform für dieses Album. Ist einfach so, ich habe es tatsächlich auf CD auch. Kann man auch hören, alles klar, so, ne? Aber irgendwie, manche Alben muss man irgendwie auf Platte haben und das ist ja so ein Stoner Doom Album, was viel in den Punk-Wurzeln von Sleep früher noch verwurstet und auch so ein bisschen Metal-Parts und irgendwie kein sehr schlüssiges Album von denen ist, aber durch seine Brüche, die es in sich hat, ist es irgendwie auch geil. Und der, ich nehme natürlich den Hit von dem Album, den Opener. Hätte eigentlich lieber Holy Mountain den Titelsong genommen, aber der geht zu lang. Deswegen kommt natürlich Dragonaut. Und Dragonaut ist war mal auf einem Film-Soundtrack. Kennst du? Gummo. Kennst du den Film nicht?
1: Nee,
0: Den musst du
1: sorry.
0: dir mal angucken. Das spielt in so einer amerikanischen Kleinstadt, die von einem Tornado verwüstet wurde. Und das aber schon 20 Jahre her. Und die zeigen das abgefuckte Leben dieser von so Kindern. Und die machen bauen eigentlich nur Scheiße den ganzen Tag, schnüffeln Klebstoff und schießen mit dem Luftgewehr auf Katzen und saufen Bier und sind völlig daneben und drüber und man sieht, wie die mit den Erwachsenen der Stadt, die natürlich auch alle völlig abgefuckt sind, interagieren. Und da ist der Soundtrack übrigens krass, da ist Sleep drauf, Burzum, Niflheim, Bathory, es ist wirklich ein übelst krasser Metal-Soundtrack und auch so Underground-Zeug, also nicht so dieses 0815-Zeug, sondern der Typ hat echt gewühlt in der Kiste. Ja, spannender Film, musst du dir mal angucken. Ist umstritten, um es mal gelinde
1: Naja, das
0: auszudrücken.
1: kann passieren.
0: So, Sleep, Dragonaut. Du musst mal auf den Knopf drücken da.

0: Ja, der Dragonlord von Sleep. Geiles Riff auf jeden Fall, kann man nicht gegen sagen.
1: Ja.
0: Ja.
1: Deshalb, weil man es auch auf einer Akustikgitarre spielen könnte.
0: Das kann sein. So, kommen wir zu dir, zu deinem nächsten Track.
1: Ja, wir haben schon ziemlich viel
0: Genau. Ja.
1: gelabert. Year of the Cobra habe ich mitgebracht. Und zwar gleichnamiges Album. Nummer 3 oder Nummer 4 mittlerweile. Via Prophecy rausgekommen im letzten Jahr. Und ja, gibt es schon 10, 11 Jahre. Aus Seattle ist ein Ehepaar, ist ein Duo. Amy Tang und Jonathan Barry Smith. Ja, und bei der Vorbereitung für ja, unsere gemeinsame Stunde heute Abend habe ich gelesen, dass ihr auch seit neuestem bei Amen-Ra Bass spielt.
0: Auch eine schicke Band. Gibt es auch
1: Auf
0: schon
1: jeden
0: ziemlich
1: Fall.
0: lange. Hier auf der Cobra haben tatsächlich mal im AEZ gespielt. Das ist aber schon sehr, sehr lange her. Also ich kann mich auch wissen, und jetzt komme ich auch nicht drauf, mit wem. Könnte sie vielleicht sogar mit Weed Eater gewesen sein. Aber das ist schon echt lange her.
1: Wäre ein starkes Paket. Habe ich
0: Ja.
1: jetzt nicht auf dem Schirm. Ja, der
0: Ja,
1: Song heißt The
0: sorry.
1: Darkness und ist radiotauglich.
0: Oh, nur radiotaugliche Songs heute hier.

0: Ja, das war er. Sehr radiotauglich.
1: Sehr radiotauglich. Also ich habe die irgendwie ein bisschen krawalliger in Erinnerung. Aber ja.
0: Ja, von, weißt, also, ne, von einem Song auf alles andere, also.
1: Wie ist denn der Rest des Albums?
0: Gut.
1: Okay. Naja,
0: also, am Ende ist halt ein Duo, ne? Sie spielt Bass und singt, er spielt Schlagzeug. Das heißt, sie sind dahingehend schon relativ limitiert, ab und zu so ein paar Synthes. Diese Clean Vocals zieht sie auch durch. Ja. Und er wird jetzt nicht super schnell am Drum. Also es ist durchgängig langsam mit diesen Vocals halt wirklich ein, also eigentlich ein relativ monotones Album, aber monoton ist ja nichts Schlechtes.
1: Nichts per se, ja.
0: Von daher, ja.
1: Na gut, dann lass uns mal ein bisschen Zug drauf bringen hier. Ich habe einen weiteren Klassiker zugelegt vor einer Weile. Electric Wizard, Dope Throne. Ist in der wesentlich wievielten Pressung. Das Ding wird, glaube ich, nachgepresst, bis es niemanden mehr auf der Erde gibt, der für überhaupt Schallplatten kauft. Ist in einem knalligen Rot gehalten. Cherry Red heißt es. Aber ich sag mal so, habe ich schon schlimmere Farben gesehen. Electric Wizard, Dope Throne Album, ist das dritte von denen. Und das Durchbruchalbum, wenn du mich fragst. Das, was durch die Decke ging und heute noch quasi so eine Art Kultstatus ja fast erreicht hat. Weil es halt super, das super nihilistischste Drogen-Doom-Album vielleicht überhaupt ist. Genau, und ich habe auch den Superklassiker genommen. Also sorry, ich habe heute hier keine besonders originelle Auswahl. Das liegt aber daran, dass die abseitigen Songs, die man eigentlich gerne spielen würde, halt irgendwie so 12 Minuten gehen. Und dann, ja, ihr wisst ja, wie es ist. Deswegen kommt jetzt We Fucking Hate You. 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Frightened people.

0: Ja, herrlich. Wenn er mich fragt, kann man sich auch ein bisschen tothören, wenn man will, weil ja, denn doch viele schon mal in ihrem Leben gespielt haben. Aber es ist halt ein ja, Klassiker.
1: Guter Freund von mir behauptet stets, dass die ihre eigenen Riffs kopieren und klauen.
0: Ja, da gibt es auch genug andere Bands, die das auch machen, wo das niemanden interessiert. Oder bei Bolt Thrower feiern das die Leute, dass sie ihre eigenen Riffs kopieren.
1: Willst du ja nichts anderes hören?
0: Also. Nee, willst du ja das hören. Finde ich nicht jetzt so schlimm. Ich meine, die behaupten ja jetzt nicht von sich selber, die originellste Band der Welt zu sein. Von daher,
1: Wayne, ist das schon?
0: Wayne Train. So, Halbzeit, alter Falter, noch nicht viel geschafft.
1: Tja,
0: ja,
1: Überraschung. So ist es, wenn wir beide zusammenarbeiten. na, dann lass direkt weitermachen.
0: Ja,
1: ja, warum ist das heute so, wie es ist? Gestern, 20. April, alle, die cool sind, die wissen, was da gefeiert wird. Und ja, Bong Ripper.
0: Yes. Vom Dope Throne zu Bong Ripper, was für eine Überleitung.
1: Ja, ja, genau. Und aber danach wird's ein bisschen fixer, versprochen. Ich habe den Terrible Bear Attack mitgebracht, denn der ist auch super radiotauglich, hat die beste Snare der Welt.
0: Auf jeden Fall.
1: Bong Ripper. das kommt dann später. Bong Ripper aus Chicago und Illinois. Und ja, sehr coole Band vom letzten Album, die Empty. Kann man leider wirklich nichts live spielen. Der kürzeste ist 12 Minuten, der längste 22 Minuten. Ja, deshalb habe ich von der zweiten den Terrible Bear Attack mitgebracht.
0: Oder wie wir immer gesagt haben, dachten Terrible Beer Attack.
1: Ja.
0: Vielleicht ist das der Songtitel, der für uns als Band übrig
1: bleibt. Ja, ja, ja.
0: Machen wir eine Oman.
1: Ich mache mir kurz eine Notiz und dann geht's weiter. Nee, und ja, ich würde sagen, lange Rede, kurzer Sinn. Lass einfach reinhauen und Bong Ripper.
0: Die Snare genießen.

0: Die.
1: Genau, das war er schon. Eine sinnvolle Info noch, bevor es dann hier weitergeht. Und zwar, wer jetzt denkt, boah, diese Snare, die will ich viel öfter hören. Öfters, wir sind ja immer noch in Chemnitz. Dann auf jeden Fall mal zu Bandcamp gehen. Da kann man nämlich sehr, sehr viel Songmaterial von Bong Ripper kostenlos runterladen. Und das ist ganz cool. Also ganze Alben, wenn nicht sogar die ganze Diskografie. Ich weiß nicht, hab's nicht getestet.
0: Echt, mittlerweile wirklich?
1: Ja, cool. Die stellen das einfach kostenlos über Bandcamp zur Verfügung.
0: Ja gut, ich meine, wie viele Leute gibt's auf der Welt, die sich das reinziehen? Ist wahrscheinlich eh überschaubar. Geld wirst du sowieso nicht mit verdienen. Von daher, ja, coole Aktion. So,
1: von meiner linken Seite strahlt mich hier was Knall
0: Orangenes. In Müllauto Orange an. Ja. Ist die nächste Platte, die ich gekauft habe, gab es in zwei Varianten. In Blau und in Orange. Und es war bei beiden online nicht die tatsächliche Farbe abgebildet, sondern so eine quasi Abbildung ähnlich. So könnte ihr Orange oder ihr Blau aussehen. Dachte ich mir, oh, wisst ihr.
1: Holland oder Schalke.
0: Mal wieder beim Fußball. Und da habe ich mich für Holland entschieden, weil die Farbe auch irgendwo auf dem Cover verwurstet ist in irgendeiner Ecke. Machen jetzt ein bisschen Death Metal. Ein 90er-Jahre-Klassiker, Malevolent Creation, The Ten Commandments, habe ich schon mehrfach gepriesen hier in der Sendung, das Album. Und vor allem den Schlusssong, den Band-Titelsong Malevolent Creation, der ist wirklich, das ist ein Übersong, aber den habe ich hier schon dreimal verwurstet. Und deswegen machen wir einfach den Opener. Und ist ein Album voller geiler Hits. Klassischer Florida Death Metal, wie er damals kaum besser ging, würde ich sagen.
1: Hohe Dichte an Openern heute.
0: Hohe Dichte an Openern, aber naja, ist, weiß ich mal.
1: Und noch eine andere Form von hoher Dichte hier im Raum. Ich drücke einfach auf Play, okay?
0: Ich drück einfach auf Play. Ja, du kannst. Tun Sie ja schreckliches Werk.

0: Jo, klassischen US-Death Metal mit viel Thrash-Anleihen kannst du kaum besser machen als Malevolent Creation auf dem Album.
1: Wenn du das so sagst.
0: Wenn ich das sage, dann wird es wohl stimmen, ne?
1: Ja, denke ich auch. Wir haben noch 18,5 Minuten.
0: Das ist eigentlich gut. Dafür, dass wir am Anfang so gebummelt haben, sind wir jetzt gut in der Spur.
1: Ja, weil ich ja mal eine Entscheidung getroffen habe.
0: Kompetent und schnell im Kopf, wie du eben so bekannt bist.
1: Bald wieder. Next Song geht raus an unseren Kumpel in die Reichenhainer Straße.
0: Oh ja, der ist für dich auf jeden Fall.
1: Ja, auf jeden Fall. Dismember, Skin Her Alive. Ja, von wahrscheinlich, ja, kann man schon sagen, eins der drei wichtigsten Death Metal Alben. Boah, like an ever flowing stream.
0: Ja, bei drei wird es schwierig, aber ja, schon auf jeden Fall. Eins der 10 Alben, die in die Top 3 gehören, auf jeden Fall.
1: Die Diskussion, die führen wir auf jeden Fall später. Die sind wieder in einem alten Line-up
0: Das kommen wir in
1: unterwegs.
0: der nächsten Sendung. Machen wir ein Death Metal Special.
1: Ja, unbedingt.
0: Jeder macht
1: Und
0: seine Top 3.
1: die schreiben ein neues Album.
0: Das ist
1: Einer
0: geil,
1: wohnt
0: ja.
1: aber mittlerweile in den USA, einer in Belgien, der Rest in Schweden. Deshalb dauert das wohl ein kleines bisschen länger. Und ja, ich will jetzt auch nicht länger quatschen, als der Song lang ist.
0: Das stimmt. Kennst du die Geschichte zu Skinhead Live?
1: Warum quatschst du jetzt? Nein.
0: Dann erzähl ich sie danach.

0: Dead.
1: Ja. Tot ist sie.
0: Tot ist sie. Der Nachbar von Matti Kerki hat seine Frau umgebracht und deswegen hat er diesen Song geschrieben.
1: Ah, krass.
0: Genau, und also um das zu verarbeiten quasi, weil er selber irgendwie super weird, krass fand natürlich. Und Fun Fact, wegen dem Song ist ja dann das zweite Album, also gab es ja Klage in England wegen obszönen Texten und jugendgefährdend und so weiter und so fort. Und deswegen heißt das zweite Album ja Indecent and Obscene, weil das die Anklage der Vorwurf war, dass das Album Indecent and Obscene ist wegen seinen Texten.
1: Aha, okay.
0: Ja.
1: Wieder was gelernt vom Papa.
0: Wieder was gelernt. Geschichten von früher. Von früher, wir gehen nach 2006 und kommen wieder ein bisschen zurück in ruhigere Kifferfahrwasser. der Jay Macy's von Dinosaur Jr. hat kennst du Dinosaur Jr.?
1: Nein.
0: Ist so eine Noise, Rock, Grunge, Alternative Rock Band aus den 80s, 90s. Ziemlich cool. Super, so Melvins, Nirvana, Dinosaur Jr. ist so für manche so ein Triumvirat, die Holy Trinity quasi. Und er ist der Schlagzeuger der Band gewesen, oder ist nach wie vor der Schlagzeuger dort. Und nee, Quatsch, ist der Rist. Und hier bei Witch, das ist das Side-Projekt, da spielt er Schlagzeug. Ein Gitarrist, der Schlagzeug spielt, das sollte dir doch irgendwie schon mal das irgendwie am Herzen liegen.
1: Kann doch jemand sehr Forstbaches sein. Ja, dann.
0: Und dieses Witch-Album ist super knarzlich. Ich habe halt kurz in den Review reingelesen und jemand hat geschrieben, das Album klingt, wie ein Joint riecht. Und der Gitarrenton ist wie ein Bong-Rip. So knarzlich ist alles. Und es ist ein super geiles Psychedelic-Rock, grungy, also Kiffer, Doom, Liebeserklärung. Okay. Es ist einfach, es ist so ein Album, nicht zum Geld verdienen, einfach, die hatten übelst Bock, so eine knarzige Mucke zu machen, das ist selbst geil.
1: Das merkst schon an deinem Blick hier im Studio, dass du ein bisschen verliebt
0: bist. Ja, super, es ist eine lo-fi Liebeserklärung. Nichts ist daran perfekt, es ist die perfekte Imperfektion. Mach mal an hier.
1: Ja, bevor hier wieder
0: 10 Minuten
1: die Kondome rumfliegen.

0: Which Rip Van Winkle hieß der Song übrigens. Ich finde es ein super cozy Album, wenn man so will. Aber Time is Raw, der Rest gehört dir.
1: Okay, lass einfach ohne viel Gequatsche. Fistula, Too Many Devils and Trucks. Bestes Intro und
0: auf jeden Fall. Vom
1: Album Longing for Infection, auch schon 10 Jahre alt. Gibt schon sehr lang, 98 die Band gegründet. Hat noch mehr Besetzungswechsel als Church of Misery zustande bekommen, lese ich hier gerade in meinem kleinen Sheet.
0: Und das will was heißen.
1: Auf jeden Fall so. 20 plus, glaube ich. Und
0: wobei alles unter Disbelief und Due Sentence ist ja irgendwie okay, oder?
1: Ich lasse es unkommentiert und haben extrem viel Outputs. Meine letzte Platte von denen war eine Split mit Green Machine, aber
0: oh ja, die ist geil, ja.
1: Von Totem Cat Records von vor 4 Jahren. Das ist jetzt was anderes. Ja, ich würde sagen, döp, döp, döp.

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1: Ja, so Musik, wo man irgendwie unterschwellig Lust bekommt, Dinge kaputt zu machen.
2: Ja.
1: Ja.
2: Soll ich direkt anfangen oder?
1: Das kann sein, bitte nicht. Also außer du bist gut versichert, dann lass dich gehen.
2: Weiß ich gerade nicht.
1: So, das war's auch quasi schon. Du hast die letzten Minute Musik darfst du hier ausspielen. Ich bedanke mich fürs Zuhören. Musik, Redaktion und Redaktion dieser Sendung hatte Markus Kaminski. Nächste Woche ist der Schmeling dran. Patrick, danke, dass du da warst. Schön, dass wir Zeit gefunden haben.
2: Ja.
1: Und was hast du zum Schluss?
2: Zum Schluss zwei kurze Nummern von Nasum. Ich war 12. Oktober 2012. Auf der Abschlusstour, da war Misko schon gestorben, leider 2004 beim Tsunami. Zu dem Zeitpunkt war in Thailand. Das sind zwei bisher nicht released Songs. True Fat Through a Tube und Needsome. Der eine so ja, um die 50, der andere um die 40 Sekunden. Und viel Spaß. Danke fürs Zuhören. Grüße an alle. Ciao, ciao.
1: Ja, danke. Bis zum nächsten Mal. Auf Wiederhören und viel Spaß mit Nasum.

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Hallo Johanna. Du bist wohl gar nicht zu Hause.

0: nur handreiche Teile. Ich habe ja vorhin gar nicht gesagt, ruf doch mal zurück, wenn du wieder da, also wenn du deinen Anrufbeantworter angehört hast, wenn du diese Nachricht vernommen hast, dann ruf doch mal zurück bei mir, 80 19 687. Tschüss, dein Heide.
1: Nur lass mal angucken.

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sind wir alle ein bisschen extrovertiert, oder nicht? Was würden wir sonst tun? Auf Arbeit gehen, unser täglich Brot verdienen, uns einschließen und sonst nix? Irgendwo sind wir alle ein bisschen extrovertiert. Und gerade wir, so.

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Ihr hört den Detektor am 20. Mai 2026. Ich bin Juliane und werde am Mikrofon heute unterstützt von Dana und Kiran. Im Detektor heute hört ihr die Antifa-Kurzmeldungen und einen Beitrag zum Jahrestag der Benesch-Dekrete. Diese waren und sind die rechtliche Grundlage für die Enteignung und Vertreibung der Ungarn und Sudetendeutschen nach dem Zweiten Weltkrieg. Nach dem Detektor geht es hier weiter mit Musik, so zum Beispiel ab 21 Uhr Tine mit Reggae, Dub und Soundsystemkultur in Dubwise. 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

kommen wir nun zu den Veranstaltungshinweisen. Da hätten wir einmal heute 20 Uhr in der Fledermaus das Karaoke, was jeden Mittwoch und Freitag stattfindet. Zur Fledermaus direkt. Die Fledermaus ist eine gemütliche Kellerbar mit sehr guten Getränken und Snacks. Die Adresse davon ist die Bahnhofsstraße 18 09 111 Chemnitz. Kommen wir nun zur nächsten Veranstaltung. 20 Uhr findet im Weltecho-Café ein Konzert statt. Die Adresse davon ist die Annaberger Straße 24 09 111 Chemnitz. Dort findet heute eine melodische Reise von sehr seltener Intensität statt. Mathieu Chasserong und Laurent Desrache treten beide als Schlagzeug- und Akkordeon-Duo auf. Sie spielen Jazzmusik mit einer sehr intensiven Art, wie man sie im ganzen Körper spüren kann. Als letzte Veranstaltung, die wir präsentieren, haben wir 20.28 Uhr in der Jakobkirche Chemnitz Klang der Stille. Die Adresse davon ist Jakobkirchplatz 1, 09111 Chemnitz. 30 Minuten vor Sonnenuntergang im Rahmen des Sächsischen Mozartfestes findet diese Veranstaltung statt. Dort wird nicht nur Musik präsentiert, sondern auch Literatur vom Oelsnitzer Rainer Kunze. Der Eintritt ist frei und es wird zu einer Tasse Jasmin-Tee eingeladen. Die Sächsische Mozartgesellschaft lädt mit folgenden Worten ein. Treten Sie ein, legen Sie Ihre Traurigkeit ab. Hier dürfen Sie schweigen.

0: Gestern vor 81 Jahren erließ der tschechoslowakische Staatspräsident Edvard Beneš das Dekret Nummer 5 der Beneš-Dekrete. Sie bildeten dabei die rechtliche Grundlage für die entschädigungslose Enteignung und Vertreibung der UngarInnen und Sudetendeutschen in der Tschechoslowakei. Enteignungen, die aus verschiedensten Gründen nicht vollendet wurden, setzten slowakische Behörden unter Ministerpräsident Robert Fico aktuell fort. Wir hören dazu jetzt einen Beitrag von Radio Korax.
1: Das war so ein riesengroßer Fluchttreck. Wir sind gelaufen, Berge hoch, Berge runter, so habe ich das in Erinnerung als kleines Kind, und mussten in Wäldern übernachten. Und irgendwo an einer Bahnstation stiegen wir dann mal ein in so einen Viehwaggon und wurden nach Dresden gekarrt.
2: So erinnert sich Ellen Thiemann. Sie war 8 Jahre alt, als sie zum Ende des Zweiten Weltkriegs 1945 mitsamt ihrer Familie das Land verlassen musste, wo sie geboren und bis dato groß geworden war. Sie sagte diese Zeilen gegenüber Otto Langels vom Deutschlandfunk. Die Familie Thiemann wurde aus dem sogenannten Sudetenland vertrieben. Mit ihnen noch weitere 3 Millionen Sudetendeutsche sowie auch ungarische Menschen. Allesamt lebten in böhmischen, mährischen und schlesischen Grenzgebieten, die nach 1945 der Tschechoslowakei angehörten.
3: Nach dem Zweiten Weltkrieg wurden die meisten Deutschen aus der Tschechoslowakei vertrieben. Auch die Angehörigen der ungarischen Minderheit wurden kollektiv als Nazi-Kollaborateure gesehen. Während in Tschechien die meisten Deutschen vertrieben wurden, konnten in der Slowakei alle enteignet werden. Die, Zitat, Deutsche, Ungarn oder Verräter, Zitat Ende, waren. Grundlage waren die Beneš-Dekrete, benannt nach dem früheren Staatspräsidenten der Tschechoslowakei, Edvard Beneš.
2: So fasst es ein Tagesschau-Artikel Anfang Februar 2026 zusammen. Die Beneš-Dekrete sind über 140 Verordnungen, die der tschechoslowakische Präsident Edvard Beneš zwischen 1940 und 1945 im Londoner Exil und nach Kriegsende erließ. Sie bildeten dabei die rechtliche Grundlage für die entschädigungslose Enteignung und Vertreibung von UngarInnen und Sudetendeutschen in der Tschechoslowakei. Die wichtigsten Kernpunkte der Verordnungen beinhalteten neben der Enteignung und Entrechtung vor allem die massenhafte und strukturelle Vertreibung und damit verbunden das Amnestiegesetz, mit dem Handlungen im Zuge der Vertreibung nachträglich straffrei gestellt waren, sofern sie der sogenannten Liquidierung der Feinde dienten. Edvard Beneš, auf den diese Dekrete zurückgeführt werden, aber selbst nicht alle verabschiedet hatte, fasste die politische Motivation kurzum unmittelbar nach seiner Rückkehr aus dem Exil im Mai 1945 vor einer begeisterten Menschenmenge in Prag folgendermaßen zusammen.
4: Es wird notwendig sein, kompromisslos die Deutschen in den tschechischen Ländern völlig zu liquidieren. Unsere Losung muss es sein, unser Land kulturell, wirtschaftlich und politisch endgültig zu entgermanisieren.
2: Diese Worte waren Ausdruck einer schwer sitzenden Verbitterung und Leiterfahrung durch die Besetzung und Herrschaft der Nazideutschen. Denn noch ein Jahrzehnt davor verspielten die Sudetendeutschen ihre Anerkennung und Schutz, als sie zuerst mit der NSDAP sich einließen und mit ihnen zunehmend stärker dann einforderten, dass Sudetengebiete an Nazi-Deutschland abzutreten seien, bis das Münchner Abkommen vom September 1938 dann vollendete Tatsachen schuf. Ein halbes Jahr später folgte dann auch schon die Zerschlagung der Resttschechei, wie es damals hieß, und die Errichtung des Reichsprotektorats Böhmen und Mähren als Teil des sogenannten Großdeutschen Reichs.
5: Es wird häufig das NS-Regime im Protektorat verglichen mit jenem in den polnischen Gebieten oder gar in der Sowjetunion oder in Serbien. Es war bei weitem nicht so hart, aber hart genug, um Hass hervorzurufen. Eine starke Verschärfung trat ein, als Heydrich als sogenannter stellvertretender Reichsprotektor ins Protektorat geschickt wurde im September 1941 und sich einführte mit einer Terrorwelle der Ermordung in wenigen Wochen von 400 Menschen.
2: So beschreibt es der Historiker Detlef Brandes Er beschreibt den Aufbau der Nazi-Herrschaft in der Tschechoslowakei gegenüber dem Deutschlandfunk. Als der Hallenser SS-Obergruppenführer Reinhard Heydrich dann das Prektorat übernahm, kamen mit ihm zahlreiche Kriegsverbrechen und Verbrechen gegen die Menschlichkeit, deren Brutalität bis dahin niemand in Böhmen und Mähren erahnen konnte. So beauftragte die tschechoslowakische Regierung aus dem Londoner Exil heraus ein Mordattentat auf Heydrich, der jedoch misslang. Als Reaktion auf diesen Attentatsversuch ließ Heydrich seine Wut und Rachelust an dem tschechischen Dorf Lidice aus. Über 300 Einwohner von Lidice wurden ermordet, das ganze Dorf in Brand gesteckt, vollständig zerstört und dem Erdboden gleichgemacht, um es eben von der Landkarte auszuradieren. Nachdem Heydrich seine Vergeltung ausgeübt hatte, entstanden die eben schon angesprochenen Worte von Edward Beneš, der eine Entgermanisierung der Tschechoslowakei forderte. Die ersten der auf den Dekreten berufenen Ausweisungen besaßen jedoch einen ähnlichen Geschmack von Rache und Vergeltung wie Heydrichs Auslöschung von Lidice. Die provisorische tschechoslowakische Nationalversammlung legitimierten Regierungen und Behörden, Menschen allein aufgrund ihrer Zugehörigkeit zur deutschen Bevölkerungsgruppe pauschal zu Staatsfeinden zu erklären, sie ihrer Rechte zu berauben, auszubürgern und zu vertreiben.
6: Es kam ein Tscheche, verkündete in 30 Minuten oder einer Stunde misst ihr raus, es wurden zuerst Mitglieder der NSDAP, Beamte und so weiter ausgewiesen, aber das ging dann weiter.
2: Daran erinnert sich der auch vertriebene Gerhard Engel, der damals als ein 15-Jähriger mit seiner sudetendeutschen Familie das nordböhmische Kratzau verlassen musste.
6: Auf einer alten Kiste saß eine Frau, die war vielleicht nur ja, zwischen 70 und 80, und die weinte dermaßen bitterlich und so hoffnungslos. Dieses Bild sehe ich heute noch.
2: Diese ersten Ausweisungen waren die sogenannten wilden Vertreibungen, geprägt von Rache, Willkür und Gewalt. Das änderte sich dann im Sommer 1945, eben nach der Potsdamer Konferenz. Dort beschlossen die drei Siegermächte des Zweiten Weltkriegs die Zwangsumsiedlung der Deutschen aus dem Osten. So friedlich und human, wie das zunächst klang, war es in der Umsetzung jedoch nicht. Wie viele von den 3 Millionen Sudetendeutschen in Lagern, bei Gewaltexzessen oder auf den Transportern ums Leben kamen, lässt sich bis heute nicht mehr richtig ermitteln. Manche Quellen sprechen von mehr als 200.000 Vertreibungsopfern. Dazu zählen aber auch viele ungeklärte Fälle, sodass die Vertreibung der Sudetendeutschen bis heute noch mit Familientraumata und offenen Fragen eben kein abschließendes Ende gefunden hat. Das betrifft auch die nach wie vor geltenden Kraft der Beneš-Dekrete. Formell sind sie noch in Kraft und belasten immer mal wieder das Verhältnis zwischen den Nachfolgestaaten, also Tschechien und der Slowakei, sowie den vertriebenen Verbänden in Deutschland und Österreich. In Österreich startete der Versuch einer Aufarbeitung und Neuverhandlung der Beneš-Dekrete vor über einem Jahrzehnt. Jedoch wurde der Diskurs von der rechtskonservativen FPÖ für sich vereinnahmt und fand keinen konstruktiven Abschluss im Abgeordnetenhaus. Und auch in Deutschland erhebt sich erneut eine Debatte um die Geltung der Beneš-Dekrete. Stehen sie doch im Konflikt mit dem EU-Recht, nach diesem Enteignungen aus ethnischen Gründen in Europa rechtswidrig sind?
7: Der slowakische Anwalt kann es erst nicht glauben. Mehrere Mandanten bitten Janos Fiala Bartora um Unterstützung. Ihre Grundstücke seien enteignet worden, und zwar wegen der 80 Jahre alten Beneš-Dekrete. Eine Verordnung, die ein Beneš-Dekret in der Slowakei umsetzt, ist in der Tat noch in Kraft und einige Staatsbeamte haben herausgefunden, wie sie das weiterhin anwenden können. Sie beschlagnahmen Land basierend auf der ethnischen Zugehörigkeit der Vorfahren. Betroffen sind hauptsächlich Ungarn, aber auch viele Österreicher.
2: So berichtet es die ARD-Korrespondentin Marianne Allweis Anfang Februar 2026. Bei den Enteignungen auf Berufung der Beneš-Dekrete macht sich vor allem der slowakisch-staatliche Grundstückfonds zum wichtigsten Akteur. Zwar hatte er seine Praxis 2022 bereits eingestellt, mit einem Wechsel im Ministerialamt jedoch wieder aufgenommen und tausende Hektar Land von UngarInnen und ÖsterreicherInnen beschlagnahmt, um damit zum Beispiel auch Autobahnnetze auszubauen. Die slowakische Regierung könnte diese Praxis stoppen lassen und die betreffenden Beneš-Verordnungen außer Kraft setzen. Doch Premier Robert Fico sehe es laut der Tagesschau anders. So sagte er, dass die Beneš-Dekrete das Ergebnis der Nachkriegsordnung seien und damit zu gelten haben, um eben diese politische Ordnung zu wahren. Die liberale Opposition in der Slowakei hatte das Thema Anfang des Jahres 2026 aufgegriffen und sich auf die Seite der ungarischen Minderheit gestellt, die vor allem von den staatlichen Enteignungen betroffen sind. Denn die ethnischen UngarInnen machen etwa 9% der Bevölkerung Slowakeis aus. Daraufhin hätte der Premier Fico eigentlich ungarnfreundlich und ein Verbündeter des ehemaligen ungarischen Ministerpräsidenten Viktor Orbáns per Eilgesetz jede Kritik an der Friedensordnung nach dem Zweiten Weltkrieg verboten. So hieß es weiter im Tagesschau-Artikel, der aufführt, dass sogar eine Haftstrafe von einem halben Jahr auf Kritik folgen könnte. Nun warten progressive Flügel in der Slowakei auf Handlungen aus Brüssel und sehen in der Europäischen Kommission die Verantwortung, sich für die Aufhebung der Beneš-Dekrete einzusetzen und die aktuellen Staatsenteignungen zu stoppen, sowie auch die historische Verantwortung in Bezug auf die Gewalt gegenüber Sudetendeutschen und UngarInnen in der Tschechoslowakei aufzuarbeiten oder zumindest diesbezüglich erste Anläufe zu starten. Genauso sieht das auch der Anwalt Fiala Bartora, der die ungarischen Familien vertritt und ihr Interesse, ihren Landbesitz und Anspruch in der Slowakei zu behalten, eben vertritt.
7: Schließlich hätte die Slowakei in ihren Beitrittsgesprächen versichert, dass die Beneš-Dekrete zwar Teil ihrer Rechtsordnung seien, aber nicht mehr angewendet würden.

0: Auch diese Woche hat Radio Korax wieder die Antifa-News produziert. Aus diesem Beitrag hören wir nun die Kurznachrichten. Unter anderem geht es um einen Angriff auf ein Tattoo-Studio und Piercing-Studio in Halle an der Saale. Außerdem berichten sie von dem Staatsanwalt Mike U., der einen Vortrag im Kreis von Neonazis gehalten hat. Die AfD verklagt nicht nur freie Radios, sondern auch den Verfassungsschutz und auch Promis. Auch Bill Kaulitz hatte eine Klage von ihnen am Hals und hat diese gewonnen.
1: Wegen systematischer Verschleppung ukrainischer Kinder wurden weitere Sanktionen gegen Russland verhängt. Laut Deutschlandfunk habe die EU Sanktionen gegen 16 Personen und 7 Organisationen erlassen. Die Strafmaßnahmen würden Einreiseverbote und das Einfrieren von Vermögenswerten umfassen. Laut der Frankfurter Allgemeine wurden mehr als 20.000 Kinder ihren Familien entrissen und indoktriniert. Ziel sei es, die Kinder militärisch auszubilden und sie zu russischen Soldaten zu erziehen. Die Rückholung verschleppter ukrainischer Kinder sei ein langer Weg, berichtet ZDF heute. Bisher hätte man 2.100 Kinder wieder zurückholen können. Die meisten seien durch die erlebte Gewalt und den psychischen Druck traumatisiert. Österreichische Polizei steht wegen eines diskriminierenden Aufrufs in der Kritik. Das berichtet ND aktuell. Im Burgenland hatte die Polizei dazu geraten, keine Waren oder Dienstleistungen von Romnia anzunehmen. Die Meldung wurde inzwischen gelöscht, eine interne Prüfung läuft. Auslöser war eine durchreisende Gruppe von rund 80 Romnia im Bezirk Neusiedl am See. Konkrete Straftaten sind laut Behörden nicht bekannt. Dennoch hatte die Polizei in sozialen Medien und auf Gemeindewebseiten zur Vorsicht aufgerufen und empfohlen, Haustüren geschlossen zu halten. Vertreter der Roma-Community reagieren empört. Sie sprechen von geschürten Vorurteilen und berichten von ernsten wirtschaftlichen Folgen. Aufträge von Angehörigen der Community seien nach der Veröffentlichung storniert worden. Auch die österreichische Gleichbehandlungsanwaltschaft kritisiert die Polizei scharf und sieht in dem Aufruf eine mögliche Diskriminierung. Stichwahl in Görlitz. Urso von der CDU verfehlt absolute Mehrheit knapp, Wippel von der AfD dicht dahinter. Das berichtet MDR Sachsen. In Görlitz kommt es bei der Oberbürgermeisterwahl zu einer Stichwahl. Amtsinhaber Octavian Urso von der CDU verfehlte mit 49,1% knapp die absolute Mehrheit. Herausforderer Sebastian Wippel von der AfD erreichte 44,3%. Damit entscheidet ein zweiter Wahlgang am 31. Mai über das Amt, in dem die relative Mehrheit ausreicht. Urso und Wippel trennen aktuell nur rund 1.000 Stimmen. Deutlich abgeschlagen folgte Sabine Christian von der Linken mit 3,4%. Im zweiten Wahlgang wird Christian nicht erneut antreten. Die Wahlbeteiligung lag bei rund 60%. Für queeres Leben und gegen Rechts in Potsdam. Das berichtet queer.de aktuell. In der Potsdamer Innenstadt haben rund 1.500 bis 3.000 Menschen für LGBTQ-Rechte und gegen Rechtsextremismus demonstriert. Erstmals zogen der Christopher Street Day Potsdam und die Demokratie-Initiative Prüf gemeinsam durch die Stadt. Die Initiative fordert die Überprüfung rechtsextremer Parteien. Bill Kaulitz erzielt juristischen Sieg gegen queerfeindlichen AfD-Politiker. Das berichtet queer.de. Der Tokio-Tester Bill Kaulitz hat sich erfolgreich gegen einen diffamierenden Social-Media-Beitrag des Berliner AfD-Politikers Julian Adrath gewehrt. Adrath hatte Kaulitz auf Ex wegen dessen sexueller Orientierung beleidigt. Das Landgericht Hamburg untersagte Adrath per Eilentscheidung, bestimmte Aussagen über Kaulitz weiter zu verbreiten oder zu wiederholen. Das Gericht sah darin eine massive Abwertung des Antragstellers, die sich an dessen sexuelle Orientierung ausrichtet und den Antragsteller gezielt diffamiert. Staatsanwalt hält Vortrag vor Neonazis. Das berichtet die Taz. Der Staatsanwalt Mike U. hielt einen Vortrag im Kreis von extrem Rechten und Neonazis, darunter Martin Kuhlmann, der Gründer der rechtsextremen Freien Sachsen, Michael Brück, Parteikamerad Kuhlmanns, der AfD-Politiker Markus Berthold sowie Matthias Bauerfeind von der neonazistischen Kleinstpartei Dritter Weg. Die Veranstaltungsunterlagen zeigen, dass der Vortrag mit seiner Amtsbezeichnung beworben wurde. Der Staatsanwalt soll 2022 versucht haben, sich aus dem Justizdienst beurlauben zu lassen, um als juristischer Berater für die AfD-Fraktion im Landtag zu arbeiten. Andreas R., der ehemalige höchste Polizeibeamte in Baden-Württemberg, steht wegen des Vorwurfs der Bestechlichkeit erneut vor Gericht. Das berichtet die Taz am Montag. Andreas R. war bereits 2023 wegen des Vorwurfs der sexuellen Nötigung gegenüber einer ihm untergebenen

0: Unter anderem wurden Scheiben des erst seit 2 Monaten bestehenden Studios eingeschlagen, im Inneren Buttersäure verteilt und an der Außenwand ein Graffiti hinterlassen, das auf einen Fußballspieler des BSG Chemie Leipzig verweist, der zuvor am Studio ein Musikvideo gedreht hatte. Derzeit besteht der Verdacht auf eine rechtsmotivierte Tat. Der Mitgründer Patrick Mutsukoto ordnete ein, warum das Tattoo- und Piercingstudio möglicherweise von rechten Tätern zur Zielscheibe wurde.
1: Also ich kann das nur so mir vorstellen, wie gesagt, durch Ratifo, er ist ja auch Migrationshintergrund, ist auch wie ich Mischling, halb Afrikaner und hat dadurch in seiner Zeit auf jeden Fall auch viel, viel Rassismus erlebt, vor allen Dingen im Fußball. Das ist ja, glaube ich, jedem bekannt, dass im Osten Fußball, dass da so ein bisschen anders abläuft, vor allen Dingen mit den Spielern und allem und die Fankurven und sowas. Und ja, der hat da auf jeden Fall sehr, sehr viel rechten Druck bekommen und deswegen konnte ich mir nur persönlich so vorstellen, dass es halt aus solchen Taten motiviert ist und dass das miteinander zusammenhängt. So. Und ich persönlich, wie gesagt, weiß gar nicht, wie diese Fußballgeschichten miteinander zusammenhängen und wie die ganzen Fäden da, wer da mit wem Stress hat, wer da wo Krieg hat, weiß ich nicht. Ich weiß halt nur, dass es da mal ein paar Geschichten gab, wo rassistische Äußerungen getätigt wurden oder Spieler scheiße behandelt wurden, auch von den Fans und dass das irgendwas miteinander zu tun haben könnte, könnte ich mir schon vorstellen, auf jeden Fall.
0: Noch ist unklar, wie lange die Aufräum- und Wiederaufbauarbeiten dauern werden. Das Studio plant außerdem mögliche Spendenaktionen mit Tattoo- und Piercing-Angeboten.

Das war der Detektor am 20.05.2026. Ich bin Juliane und verantwortlich für Worte und Musik der vergangenen Stunde. Liebe AfD, zeigt mich bitte nicht an dafür. Ich habe nämlich nicht ganz so viel Geld wie Bill Kaulitz. Euch einen schönen Abend und gute Nacht.

Hallo.

0: Die Zeit zum Mittelpunkt einer Sendung zu machen, und genau das habe ich getan, ist ein ziemlich vermessenes Unterfangen angesichts der schieren Menge an Informationen, die es zum Thema Zeit gibt, aus den unterschiedlichsten Blickwinkeln heraus. Die wissenschaftlichen, die märchenhaften, die soziologischen bis hin zu den literarischen. Eine Kulturgeschichte der Zeitmessgeräte alleine umfasste Stunden, um ihr halbwegs gerecht zu werden. Aber wie nehmen wir sie wahr, die Zeit? Sie riecht nicht. Oder vielleicht doch, wenn wir uns durch einen bestimmten Geruch zurückversetzt fühlen, in die Zeit der Kindheit. Man kann die Zeit nicht sehen. Aber wenn wir 80-jährig in einen Spiegel schauen, dann müssen wir zugeben, dass etwas passiert ist, dass unser Gesicht jetzt ein anderes ist als vor 10 oder 20 Jahren. Würde jemand fragen, woher die Falten kommen, dann würden wir wohl antworten müssen, die Zeit. Es war die Zeit. Hier, diese Lachfalten sind Zeichen einer glücklichen Zeit. Und hier, diese Gramfalte ist Ausdruck einer schlechten Zeit. Für viele kriecht sie schleppend dahin, die Zeit, wirkt wie angeschoben, wie angestemmt. Andere können nie genug davon bekommen, sind immer in Eile, rufen, keine Zeit, keine Zeit, die Zeit verfliegt. Und auch wenn wir nicht an die Zeit denken, nicht an sie denken wollen, oder wenn wir so tun, als gäbe es sie nicht, ist sie immer gegenwärtig, die Zeit. Das klingt so, als wäre sie eine Person, die man treffen könnte, oder ein Gegenstand, der uns ständig umgibt. Ja, wäre die Zeit ein Gegenstand, dann könnten wir ihn verschenken. Hier, mein lieber Freund, in diesem Kästchen habe ich für dich 3 Jahre aufgehoben. Ich habe sie nicht gebraucht. Bitte, nimm du sie. Ach, das wäre schön. Und wenn wir gar nichts mehr von der Zeit wissen wollen, dann können wir sie sogar totschlagen, straflos. Ja, was ist die Zeit?
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0: Die Zeit scheint uns herauszufordern, sie zu bedenken mit Wörtern, Wortgruppen, Sprichwörtern, Vergleichen. Also treibt sie uns um, die Zeit, bei so viel Wertschätzung. Aber wenn etwas immer und überall um einen ist, aber nicht klar ist, wie es sich im nächsten Moment verhalten wird, dann will man es bändigen, vielleicht sogar einsperren. Und so könnte man die Jahre, Monate, Stunden, Sekunden, in die man die Zeit einteilt, auch als die kleinen Gefängnisse der Zeit bezeichnen. Man sagt, dass jede Kultur ihren eigenen zeitlichen Fingerabdruck hat. Und ein Volk kennen heißt, deren Zeitwerte kennen, mit denen es lebt. Wer in Indien 3 Tage auf einem Amt gewartet hat, um ein Telefongespräch ins Ausland zu führen, der weiß, was Zeit bedeuten kann, für ihn und für die Inder. Was werden sie nach der Sendung sagen? Verging die Zeit wie im Fluge? Oder wollte sie einfach nicht vergehen? Um eine Antwort auf diese Frage zu erhalten, werden sie warten müssen. Warten ist mit der Zeit verbunden. Man sagt, der Mächtigere lässt warten. Andererseits, schätzen wir das, worauf wir warten, warten müssen. Hören wir, was ein Bewohner der Station 17 zu dem Phänomen Zeit zu sagen hat.

Zeit ist auch weg. Abends geht sie schlafen und morgens wacht sie auf. Genau wie ich. Das mache ich auch. Das machen im Moment ganz viele. Nur wie viel Zeit bleibt den Menschen?

0: weißt du?
1: Ja, was ist Zeit? Was wäre, wenn es sie gar nicht gäbe? Alan Lightman, amerikanischer Wissenschaftler, schreibt darüber in seinem ersten brillanten belletristischen Werk. Es gibt einen Ort, an dem die Zeit stillsteht. Regentropfen hängen in der Luft. Urpendel schweben in halbem Schwung. Hunde heben die Schnauze in stummem Geheul. Erstarrte Fußgänger stehen auf staubigen Straßen, die Beine angewinkelt, wie von Stricken gehalten. Im Raum hängen Düfte von Datteln, Mangofrüchten, Koriander und Kreuzkümmel. Wer pilgert wohl zum Zentrum der Zeit? Eltern mit Kindern und Liebende. Daher sieht man an dem Ort, an dem die Zeit stillsteht, Eltern, die ihre Kinder an sich drücken in einer erstarrten Umarmung, die niemals endet. Die schöne kleine Tochter mit ihren blauen Augen und ihrem blonden Haar wird niemals aufhören, das Lächeln zu zeigen, das in diesem Moment auf ihren Zügen liegt, wird nie diesen sanften rosa Hauch auf ihren Wangen verlieren, wird nie faltig oder müde werden, wird sich nie verletzen, wird nie verlernen, was ihre Eltern ihr beigebracht haben, wird nie Gedanken denken, die ihre Eltern nicht kennen, wird nie das Böse erfahren, wird ihren Eltern nie sagen, dass sie sie nicht liebt, wird nie ihr Zimmer mit dem Blick auf das Meer verlassen, wird nie aufhören, ihre Eltern so zu berühren, wie sie es jetzt tut. Auch sieht man an dem Ort, an dem die Zeit stillsteht, Liebende, die sich im Schatten von Gebäuden küssen, in einer erstarrten Umarmung, die niemals endet. Der oder die Geliebte wird nie seine oder ihre Arme fortnehmen von dort, wo sie jetzt sind, wird nie das Armband voller Erinnerungen zurückgeben, wird sich nie von dem geliebten Wesen entfernen, sich nie in einem Akt der Selbstaufopferung in Gefahr bringen, wird nie versäumen, seine oder ihre Liebe zu beweisen, nie eifersüchtig werden, wird sich nie in jemand anderen verlieben, nie die Leidenschaft dieses Augenblicks verlieren. Und die, die in die Außenwelt zurückkehren? Kinder wachsen rasch heran, vergessen die jahrhundertelange Umarmung ihrer Eltern, die für sie nur Sekunden gedauert hat. Kinder werden erwachsen, leben fern von ihren Eltern, bewohnen eigene Häuser, lernen selbstständig zu handeln, leiden Schmerzen, werden alt. Kinder verfluchen ihre Eltern, weil die sie für immer an sich binden wollen. Verfluchen die Zeit für die eigene faltige Haut, die heisere Stimme. Diese jetzt älter gewordenen Kinder möchten ebenfalls die Zeit anhalten. Aber es ist eine andere Zeit. Sie möchten die eigenen Kinder im Zentrum der Zeit einfrieren. Manche sagen, man solle sich am besten vom Zentrum der Zeit fernhalten. Das Leben sei eine betrübliche Fahrt, aber es zu ertragen, eine edelmütige Sache. Andere teilen diese Ansicht nicht. Sie ziehen eine ewige Zufriedenheit vor, und wäre es auch eine fixierte, erstarrte Ewigkeit, wie ein präparierter Schmetterling in einer Schachtel.

Ja, da, wo es die Zeit gar nicht gibt, wo sie stillsteht, da braucht es auch keine Messgeräte, keine Kalender, Einteilungen. In unserer Zeit gab es so etwas nicht. Die Zeit messen wollten sie, wenn man sich die Geschichte anschaut, alle. Und das geschah am Anfang mit Hilfe der Himmelskunde. Und bereits 5 Jahrtausende vor der abendländischen Zeitrechnung begannen ägyptische Gelehrte, sich mit der Schaffung eines Kalenders zu beschäftigen. Der Beginn der Maya-Zeitrechnung wird in das 4. Jahrtausend vor der Zeit datiert. Der heutige Stadtmensch ist leider nicht mehr in der Lage, sich mit Hilfe des Himmels und dem Stand der Sonne einen Überblick zu verschaffen über Tages- und Jahreszeit. Schade. Heute geht man zu jemandem, der die Zeit verkauft, sodass man sie immer bei sich hat. Und wenn die Zeit aus den Fugen ist, wenn sie aus dem Lot geraten ist, geht man zu eben jenem Menschen, damit er die Zeit wieder gerade rückt. Man geht zu einem Uhrmacher. Also habe ich mich auf den Weg zu einem Uhrmacher begeben und ihn erzählen lassen. Zur Zeit, zu Uhren, zu Zeitmessern.

0: Gibt es eine Hassuhr?
1: Eine Hassuhr?
0: Hassuhr ist zum Beispiel eine Kuckucksuhr. So ein Ding ist können wir hier rum, ja. Warte mal. Das sind Kuckucksuhren.
1: Und wieso sind das Hassuhren?
0: Weil das die Leute im Schwarzwald im Hinterhof zusammenbauen und da lauter Drahtgestänge drin sind und das alles ein bisschen leger gefertigt ist und die immer viermal reparieren müssen, bevor sie gehen. Aber wenn das natürlich ein Uhrmacher sagt, sagen die dann, da hat keine Ahnung. So klingt die Kugel so.
2: Eine bizarre Mischung ist das schon. Die zwischen Tier und Technik. Axel Hacke betrachtet die Sache mit dem Kuckuck in der Kuckucksuhr in Hackes kleines Tierleben so. Gott, der Herr, schuf die Zeit und er schuf den Schwarzwald und er schuf den Menschen zu leben in der Zeit und in dem Schwarzwald. Und der Mensch schuf die Wanduhr zu messen die Zeit in dem Schwarzwald. Und Gott, der Herr, schuf den Kuckuck zu leben in der Wanduhr. Und es gab Menschen, die vom Ruf des Kuckucks in der Uhr so entnervt wurden, dass sie Kuckuck und Wanduhr aus dem Fenster hinauswarfen, hinein in den Schwarzwald.
0: Das ist bei Kuckucks und so, ne? Das schallt in dem Gehäuse und da haben die einfach einen Drahtwindfang und die Räder und alles im Wengen so, das ist herrlich hergefertigt. Das waren eigentlich im Schwarzwald Leute, dürfte Leute, die gesagt haben, da müssen wir uns Arbeit suchen oder machen was. Und noch als Hobby haben die dann eben nach Feierabend, nachdem sie ihr Holz gehauen haben und ihr Zeug, ihre Kühe gemolken haben, haben die eben nach Feierabend oder im Winter die Uhren ursprünglich zusammengebaut. Eine ganz berühmte Firma war die Firma Hase, aus den 20 oder 30er Jahren. Und da haben die Schwarzwälder Kollegen eben dann die Platinen ausgesägt, bestimmt darum sind das auch wie Amerikaner Platinen heißen, sind alle ausgesägt, sind nicht aus dem Ganzen und haben eben dann so Räder angefertigt und vielleicht sogar ohne Strom da gefräst, mit Handfräsmaschinen und so. Und haben das Zeug eben zusammengenietet und zusammengenagelt und zwei Pfeifen gebaut und die mit Draht werden die angetrieben, so mit zwei solchen Drahtbügeln. Und das Zeug ist eben alles ein bisschen neu gelegt und neu gemacht und getan und die sind eben nicht so präzise gefertigt. Das ist eben schon ein bisschen, also für meine Verhältnisse, manche stehen drauf oder schwören da drauf, aber ich finde das ein bisschen, ne.
1: Da legt man als Uhrmacher Wert darauf, dass die Uhren wirklich sehr genau gehen?
0: Das muss man, weil ja, die Leute die Uhren bringen und es ist so, dass die Kundschaft vielleicht mehr Wert auf die Genauigkeit legt wie der Uhrmacher, aber am Ende muss die Uhr ganz, ganz genau gehen. Und damit die Uhr ganz, ganz genau geht, hat mein Großvater zum Beispiel damals vor langer, langer Zeit ein Instrument gebaut, wo man die Uhr, nicht jede Uhr, aber viele Uhren, wenn das jetzt wieder ein bisschen heißt, da kannst du die Uhr hier drauflegen und dann zeigt die Uhr an, wie viel die schwingt in der Minute. Ne? Und mit dem Ding kann man das so genau messen, du merkst dann auch, eine Uhr dreht sich ja am Arm. Und die hat, wenn sie auf dem Kopf liegt oder auf dem Glas liegt oder nach unten das Glas zeigt oder zur Seite zeigt, gibt es eine gewisse Lagendifferenz. Die Reibung, darum müssen die Ankerlacher auch immer ganz sauber sein, aber es ist schon so, dass man wegen einer oberes Unruhlacher ein bisschen mehr Reibung hat wie das untere, obwohl das eigentlich versucht wird zu verhindern, die sind alle steingelagert. Und das siehst du an dem Ding hier, kannst du die Uhr dann drehen auf diesem Schwenkmikrofon und wenn das dann tickt, zeigt das an, wie viel Schwingung die Uhr macht und die ist ja vorgeschrieben und da kannst du dann das genauso einregulieren. Also wir kriegen die Uhren sogar unter dem Differenzwert, der vom Werk gegeben wird. Zum Beispiel die ganzen Glashütter-Modelle aus der DDR-Zeit hatten eine halbe Minute plus minus am Tag. Und durch dieses Instrument kannst du eben ablesen, in welcher Lage es noch Reibung oder Schwingungsfehler gibt und das kannst du beheben am Anker oder so und dann ging die eben noch genauer wie genau. Und da haben sich die Kunden natürlich gefreut und sind wiedergekommen.
2: Die Zeitmesser sind nicht nur genauer geworden, sondern auch tiefer in unseren persönlichen Bereich vorgedrungen. Helmut Kahlert und seine Kollegen Richard Mühe und Gisbert Brunner haben mit ihrem Buch Angbanduhren – 100 Jahre Entwicklungsgeschichte die wahrscheinlich umfassendste verfügbare Darstellung über Armbanduhren geliefert. Sie beschreiben, wie die Uhren uns im Laufe der Geschichte immer näher kamen, von den öffentlichen Uhren des Mittelalters über die Uhren im Haus und die tragbaren Taschenuhren bis hin zu Armbanduhren, die direkt am Körper getragen werden, sind die Zeitmesser immer weiter vorgedrungen. Als vorläufige Endstufe dieser Entwicklung, wenn man von dem medizinischen Sonderfall des Herzschrittmachers absieht, kann die Armbanduhr gelten, schreiben sie. Sie sind hautnah und immer im Blickfeld, auch bei Nacht. Viele Menschen sehen diese Entwicklung ziemlich negativ. Sie stimmen wahrscheinlich mit Sigmund von Radetzky überein, der zu Anfang dieses Jahrhunderts Armbanduhren als die Handschellen unserer Zeit bezeichnete.
1: Aber als Uhrmacher ist keine Uhr am Arm zu erkennen. Warum?
0: Erstmal weiß ich, dass es jetzt 10 Minuten vor dem 1 ist. Das weiß ich auch so, ohne Uhr. Zweitens haben die, ist es ja so, die Uhrmacher haben in den 20er Jahren erfunden, die Uhr an den Arm zu schnallen. Früher war das so, dass eine richtige Uhr gehört mit in die Tasche oder in die Westentasche an der Kette. Aber weil die Uhrmacher wenig Arbeit hatten, haben die immer erfunden, die Uhr an den Arm zu binden damals. Und seitdem haben sie eben viel Arbeit, weil man ja immer hängen bleibt. Wenn du eine Uhr am Arm hast, bleibst du ja an jeder Türklinke. Das merkst du dann, wenn du es mal bewusst beobachtest, immer hängen. Und da geht das Glas kaputt oder die Uhr geht kaputt, das Armband zerreißt. Und da bist du als Uhrmacher froh, weil der Kunde endlich was kaputt macht und kannst dein Geld verdienen. Es werden damals mehrere gewesen sein, die das erfunden haben. Es waren sehr schlaue Leute und haben sich auf die Art und Weise eben Arbeit besorgt. Gell?
1: Also mir geht es immer so, wenn man in so einen Uhrenladen kommt, dann hat man immer so den Eindruck, also eher, dass die Zeit stehen bleibt, als dass der Uhrmacher viel mit Zeit und Pünktlichkeit und mit dem, was sich alles mit Zeit verbindet, so am Hut hat. Wie kommt das?
0: Ja, das hängt damit zusammen, mit wem man zusammenarbeitet. Es gibt Leute, mit denen vergeht die Zeit super ganz, ganz schnell. Und dann gibt es Leute, bei denen vergeht die Zeit oder mit denen vergeht die Zeit überhaupt gar nicht. Ne?
1: Als Uhrmacher arbeitet man doch eigentlich alleine.
0: Nee, es gibt also schon Uhrenfirmen, wo viele Uhrmacher arbeiten. Wir waren hier früher zu fünft. 5 Leute waren wir hier in der kleinen Werkstatt. Und wenn du Kuckucksuhren bauen musst, vergeht die Zeit sehr, sehr langsam. Und wenn du andere kleine Schweizer Armbanduhren zusammenbauen kannst, dann vergeht die Zeit schnell. Da hängt es zusammen. Und es ist nur so, dass heutzutage, gerade in unserer Branche, sind Uhren und Schmuck ja kein Bedarf. Die Leute müssen ihre Autosteuern bezahlen, die Leute müssen ihre Miete bezahlen, die müssen für die Kinder zu essen kaufen und dann müssen sie noch die Stromrechnung bezahlen und weiß nicht was. Und bevor sich jemand überlegt, also in eine Uhr zu investieren oder in einen Ring oder in eine Kette, finde ich zwar total falsch, weil das zum Leben zugehört, da haben die eben andere Sorgen. Und so ist unser Berufszweig eben doch mehr Luxus, kein Bedarf. Also bis jemand im Uhrenladen was mal kauft, eher lässt er noch was reparieren. Batterien werden für die Quarzuhren mal die werden auch oft feucht und nass. Die werden gekauft und da hast du in unserer Branche natürlich heutzutage schon keinen Bedarf und du kannst nicht großes Geschäft anmieten und viel Umsatz machen. Außerdem gibt es Firmen, die gibt es schon 50 Jahre, die haben die ganzen Uhrmacher, sind da fusioniert, so wie Christ zum Beispiel und gibt es noch andere Firmen. Und die sind natürlich eine große Konkurrenz, weil die auch gute Preise haben und schnell arbeiten und viele Leute angestellt haben und können auch mal ein Geschäft, was nicht so geht, mit durchziehen. So ist es eben der Fall, dass ich eben hier alleine arbeite, damit eben der Preis auch passt. Na, ich muss ja auch irgendwas anbieten können und da muss der Preis gut sein für die Reparatur. Und da kann ich eben nur alleine arbeiten.
1: Und gibt es da auch eine neue Idee?
0: Jetzt eine ganz neue Entwicklung für mich so, weil ja seit 5, 6, 7 Jahren habe ich beobachtet, so wie früher, es gab in der DDR mal einen Film, der heißt Die Rote Kapelle und da hatten die alle so einen Rucksack hinten drauf. Alle haben Rucksäcke und jetzt ist also seit 1994 habe ich gemerkt, sind Rucksäcke modern, alle tragen, die jungen Leute vor allen Dingen viele Rucksäcke und da bin ich jetzt gerade drüber, eine Sonnenuhr zu konstruieren, die dann hinten am Rucksack anzeigt, wie spät es ist.
1: Hat man irgendwie auch eine besondere Beziehung zur Zeit als Uhrmacher, anders als andere?
0: Das hat, glaube ich, mit Uhrmacher nichts zu tun. Ich glaube, wenn du über 40 bist, hast du auf einmal eine andere Beziehung zur Zeit wie mit 25. Und da merkst du plötzlich, was Zeit ist. Das Einzige, was ich als Uhrmacher sagen kann, dass ich im Unterbewusstsein, also wenn ich früh 7:30 aufwecken will oder 6:30 oder 5:30, brauche ich mir keinen Wecker stellen, ich wecke von alleine auf. Also bei mir tickt es schon nicht mehr ganz richtig oder doch ganz richtig. Und da weiß ich manchmal, wie spät es ist, obwohl ich gar nicht weiß, an die Uhr gucken muss, was die Uhr anzeigt.
1: Also ist die Uhr schon etwas, was man gern hat? Also auch der Rhythmus oder die Zeitangabe?
0: Auf alle Fälle, das Problem, was du hast, es wird jedem in jedem Berufszweig so gehen oder so. Es gibt Leute, die lernen autodidaktisch was und sind mehr professioniert wie jemand, der was lernen musste. Und es gibt Hobby-Uhrmacher, die für die bedeutet die Uhr ein und alles. Und dann gibt es wieder Leute, die haben in einem Beruf immer ständig mit etwas zu tun. Und es nervt die dann, oder die sagen, oh, ich kann es nicht mehr sehen oder so. Ne? Aber ich muss sagen, also auf alle Fälle ist eine Mechanik. Mechanische Uhr für mich Kunstwerk, in jedem Fall. Und es macht eigentlich, es gibt ja Uhren, die sehen von außen gar nicht so toll aus und sind innen ganz, ganz schick. Und das macht natürlich unheimlichen Spaß, durch sowas durchgehen zu dürfen, das zu reparieren. Das ist schon eine Art. Und dann ist es so, dass ja viele Uhren, die du baust, trotzdem gehen, obwohl du sie gemacht hast. Und das ist schon irgendwo faszinierend oder so.
2: Vor der Erfindung der mechanischen Uhr war es nahezu unmöglich, die Aktivitäten der Menschen zu koordinieren. Alle Verabredungen fanden üblicherweise bei Morgengrauen statt. Es ist kein Zufall, dass so viele wichtige historische Ereignisse auf die Zeit des Sonnenaufgangs fielen, Duelle, Schlachten, Zusammenkünfte. Der Historiker Marc Bloch erzählt die Geschichte eines solchen Treffens. Es ging um ein mittelalterliches Duell in Mons, dessen Beginn auf die übliche Stunde des Morgengrauens festgelegt worden war. Der pünktlich Angekommene wartete, bis seiner Meinung nach die neunte Stunde, der Mittag, angebrochen war, die die geforderte Wartezeit von 9 Stunden markierte. Er bat dann darum, die Feigheit seines Kontrahenten amtlich festzustellen und reiste schnell ab. Das einzige Problem dabei war, dass die Schiedsrichter sich auch nach längeren Beratungen nicht einigen konnten, ob tatsächlich schon die 9. Stunde angebrochen war, als der Mann sich wieder verabschiedete. Schließlich wurde ein Gericht zusammengerufen, das nach der Diskussion der Beweise, dem Stand der Sonne, der Befragung von Klerikern, die anerkannte Fachleute in diesen Fragen waren, und einer leidenschaftlichen Debatte die Feststellung, es sei die 9. Stunde gewesen, anerkannte. Der Pünktliche wurde offiziell als Sieger ausgerufen, während man den nicht erschienenen als Feigling ächtete. Dieser Zwischenfall war typisch für eine Einstellung im mittelalterlichen Leben, die Bloch als eine gewaltige Gleichgültigkeit gegenüber der Zeit beschreibt. Vor der Industrialisierung war die Zeitrechnung meist an den Anforderungen der Umwelt ausgerichtet. Die Natur bestimmte, wann man pflanzte, wann man säte und wann man einfach da saß und nichts tat.
1: Also ist der technische Aspekt schon der, der mehr fasziniert als der Aspekt der Zeit?
0: Ja, das ist schon, muss ich dir ehrlich sagen, ich will nicht zu weit ausschweifen. Ich habe mich vor 3-4 Jahren nochmal ganz intensiv mit Albert Einsteins Relativitätstheorie befasst. Und ich habe mir das 4-5 Mal durchgelesen, bis ich es begriffen habe, weil für mich das früher immer so war, dass ich gesagt habe, das ist Quatsch. Wenn eine Sekunde hier auf der Erde vergeht, geht dort woanders die Sekunde genauso. Ist ja völliger Blödsinn alles, ist aber wirklich nicht so. Die Zeit ist vom Licht abhängig und das Licht fließt mit 300.000 Kilometer pro Sekunde durch die Gegend als Teilchen, ne? Und insofern, wenn man sich damit beschäftigt, ist die Zeit was ganz Faszinierendes. Ist was ganz Faszinierendes und was über Menschen übergeordnetes, muss ich sagen. Also es ist ein unheimlich großes Objekt, was auch von irgendwo ja ausgehen muss. Und sie ist relativ, sie vergeht woanders ganz in einem anderen Zeitraum wie hier oder dort. Und darum muss ich sagen, ist die Zeit schon mit der Uhr in Verbindung zu bringen, weil diese ja anzeigt, wie sie bei uns vorgeht hier. Aber ich glaube, das kann man sogar trennen, weil die Zeit als sich eine derartig tolle Angelegenheit ist, die dich dann so fasziniert, wenn du dich damit beschäftigst.
2: Physiker haben festgestellt, dass die Zeit des Universums vom Urknall bis heute nicht gleichmäßig und durchgehend verlaufen ist. Das widerspricht Newtons Metapher von den Zeigern einer mechanischen Uhr, die unbeeinflussbar vorwärts rücken. Eine Vorstellung, die das Denken der angloamerikanischen Kultur dominiert. Zeit fließt weder überall gleich noch ruhig. Einsteins Relativitätstheorie basiert auf der Annahme, dass Zeit nicht absolut ist Auf der subatomaren Ebene bewegen sich die Teilchen offensichtlich in der Zeit vor und zurück. Jedes Teilchen hat nach der Feldtheorie seine eigenen rhythmischen Energiestrukturen, tanzt scheinbar nach seinem eigenen Rhythmus. Die vielleicht verblüffendste Variante einer Verzerrung der physikalischen Zeit sind die berühmten schwarzen Löcher im All, wo die Zeit für einen Betrachter außerhalb des Loches buchstäblich stillsteht.
0: Und ja, dann schon ins Kosmische geht oder so. Und die Uhr als Zeitmesser für mich ein mechanisches Meisterwerk der Menschheit ist, was die Zeit anzeigt. Aber es macht ja nicht die Uhr die Zeit, sondern die Uhr zeigt uns nur die Zeit an, die jetzt gerade hier scheinbar vergeht, weil die haben ja nur auch immer mal Probleme damit, dass irgendwas reguliert werden muss oder ein paar Jahre weggelassen worden sind im Kalender oder weiß ich wo.
2: Die erste moderne Reform des abendländischen Kalenders nahm Julius Caesar selbst im Jahr 45 nach Christus vor. Er erkannte aber nicht die zusätzliche Unregelmäßigkeit der 365 Tage und ein kleines bisschen weniger als ein Vierteltag und ging stattdessen von genau 365 Tagen aus. Müssen wir uns um eine solche kleine Aufrundung, die das Sonnenjahr um nur gut 11 Minuten zu lang einschätzt, tatsächlich Gedanken machen? Immerhin funktionierte der julianische Kalender auf die einfachste denkbare Weise. Das heißt, der julianische Kalender nimmt eine und nur eine Korrektur vor, und diese Korrektur unterliegt einer unveränderlichen Regel. In jedem vierten Jahr, dem Schaltjahr, wird im Kalender ein zusätzlicher Tag eingeführt, sodass das Jahr 366 Tage hat. Nur ist da noch die unangenehme Komplikation, dass das Sonnenjahr aus nicht ganz 365 Einvierteltagen besteht. Es verfehlt diese regelmäßig gebrochene Zahl um 11 Minuten und ein bisschen. Die kleine Überlänge im julianischen Kalender spielt zunächst keine große Rolle, aber mit der Zeit summieren sich die jeweils 11 Minuten und Caesar lebte schon vor ziemlich langer Zeit. Schließlich sammeln sich im Kalender merklich zusätzliche Tage. Deshalb nahm Papst Gregor der 13. einen freundlichen, vernünftigen Einschnitt vor. Im 16. Jahrhundert hatten sich die 11 Minuten und 14 Sekunden pro Jahr zu 10 zusätzlichen Tagen summiert. Diese Ungenauigkeit führte nun zu ersten schwerwiegenden Konsequenzen, insbesondere für Geistliche und Astronomen, deren altehrwürdige heilige Pflicht darin bestand, das Datum des Osterfestes festzulegen. Also bediente Gregor sich einer Strategie, die man seit undenklichen Zeiten bevorzugte. Er setzte einen Ausschuss ein und gab ihm einen schlauen Vorsitzenden, den bekannten Jesuiten und Mathematiker Christopher Clavius. Clavius schlug vor, zur Jahrhundertwende findet kein Schaltjahr statt, außer in den Jahrhunderten, die durch 400 teilbar sind. Wir bezeichnen seine Korrektur heute als gregorianische Reform und der verbesserte Kalender, der bis heute gültig ist, heißt gregorianischer Kalender. Die von Clavius geleitete Kommission stand zwei verschiedenen Problemen gegenüber und löste sie auf unterschiedliche Weise. Zunächst einmal war der alte julianische Kalender dem Sonnenjahr um 10 Tage voraus und musste wieder mit ihm in Übereinstimmung gebracht werden. Dieses Problem war nur durch altmodische Schadensbegrenzung zu lösen, auf recht radikale Weise, aber was blieb ihnen anderes übrig? Clavius empfahl, man solle 10 Tage durch offizielle Anordnung unter den Tisch fallen lassen. Die Tage vom 5. bis zum 14. Oktober 1582 fielen aus und fanden einfach nicht statt. Auch die dritte Korrektur ist noch nicht vollkommen, aber sie bringt den gregorianischen Kalender, das heißt unseren Kalender, in recht gute Übereinstimmung mit dem Sonnenjahr. Genau genommen weicht der gregorianische Kalender vom Sonnenjahr nur noch um 25,96 Sekunden ab. Er ist so genau, dass nur noch etwa alle 2800 Jahre eine Korrektur von einem Tag notwendig wäre.
0: Ein Problem war zum Beispiel, unsere Firma ist 1886 gegründet worden. Die ist 1886 in Chemnitz gegründet worden vom alten Ed Hermann. Ich bin jetzt Ed Hermann der Sechste.
1: Na? Klingt gut.
0: Ed Hermann der Sechste. Und das war zu der Zeit so, da war in Chemnitz zum Beispiel der alte Hartmann, 1845 oder wann der angefangen hat, der hat ja drüben auf der Hartmannstraße angefangen, Lokomotiven zu bauen. Und da gab es noch viel, viel mehr Firmen. Da gab es Schubert und Salzer und die ganze Webstuhlaktion der Annaberger Straße raus. Und da war es natürlich so, dass die früh angefangen haben zu arbeiten irgendwann. Und das war dann einfach notwendig, Zeitmesser zu haben oder sich nach der Zeit zu richten, weil ja dann das kommerzialisiert wurde und professionalisiert wurde und viele, viele Leute auf Arbeit gehen mussten. Und die vielen Leute, also wenn viele Leute

0: nötig dafür. Ne? Und dann ist das eben so gekommen, dass doch, es geht ja gar nicht mal um die Sekunde oder so, aber dass eben doch sich nach der Zeit gerichtet werden muss, um alleine schon Arbeitsvorgänge durchführen zu können. So. Und dann ist das ja also schon notwendig in dem Industriegebiet oder in dem Gebiet, also auch landwirtschaftlich oder so, wo Menschen arbeiten oder viele Menschen arbeiten, müssen sie, um koordinieren zu können und um das machen zu können, sich doch irgendwo nach der Zeit richten. Und darum braucht man wahrscheinlich doch dann mehr an einem Genaugehen oder ein Zeitmesser, wie vielleicht, obwohl das überall auf der Welt jetzt so ist, kann ich mir nicht vorstellen, dass ein Neger keine Uhr braucht, weil das mit Negern nichts zu tun hat. Die haben auch, also die haben ja auch Riesenstädte oder so, aber ich meine jetzt, auch Inder brauchen Uhren oder Quatsch. Wir haben zwar hier eine Industrialisierung, eine große in Deutschland, aber die produzieren ja genauso, Japaner oder weiß ich was, also eine Uhr wird überall auf der Welt nötig sein und auch schon vom Flugverkehr und weiß ich was. Ja, gerade das nachher noch, diese ganze Verkehrstechnik und so weiter und so fort, das muss dann schon irgendwo, also ist die Uhrzeit deswegen da, um Transportarbeitsschritte ordentlich durchführen zu können, das denke ich mir. Ja.
1: Uhrzeitkulturen sind meist weniger flexibel in der Planung ihrer Aktivitäten. Sie kommen dem Personentyp nahe, den der Anthropologe Edward Hall als Monochronen- oder Endzeitplaner beschrieben hat. Menschen, die sich lieber auf jeweils eine Aktivität zu einem Zeitpunkt konzentrieren. Ereigniszeitmenschen dagegen ziehen meist eine Polychrone- oder P-Zeitplanung vor. Sie tun gern viele Dinge gleichzeitig. M-Zeitmenschen arbeiten lieber von Anfang bis Ende in einer linearen Abfolge. Die erste Aufgabe wird begonnen und abgeschlossen, bevor man sich einer anderen zuwendet. In der Polychronenzeit dagegen widmet man sich einem Projekt, bis eine Neigung oder Anregung auftaucht, sich einem anderen zuzuwenden, das wiederum zu einer Idee für ein weiteres führen kann. Dann kehrt man vielleicht zum ersten zurück mit eingeschobenen und unvorhersagbaren Pausen und Wiederaufnahmen der einen oder anderen Aufgabe. In der P-Zeit machen alle Aufgaben jeweils nur kleine Fortschritte. P-Zeitkulturen sind durch eine starke Beziehung zu den Mitmenschen gekennzeichnet. Ihre Mitglieder legen mehr Wert darauf, ihr Gegenüber völlig zufriedenzustellen, als irgendwelche Zeitpläne einzuhalten. Zwei in eine Diskussion vertiefte Menschen in Burundi entscheiden sich im Normalfall eher dafür, zu spät zu ihrer nächsten Verabredung zu kommen, als dass sie ihren Gesprächsfluss unterbrechen. Beide wären sogar beleidigt, wenn ihr Gesprächspartner die Unterhaltung abrupt beenden würde. Wenn man Menschen schätzt, erklärt Hall in Bezug auf diese Empfindsamkeit der P-Zeitkulturen, dann muss man sie bis zum Schluss anhören. Und kann ihnen nicht einfach das Wort abschneiden, nur weil man einen Termin hat.
2: Über was freut man sich denn als Uhrmacher am meisten? Ist es manchmal so, dass man eine Uhr auf den Tisch bekommt, die man reparieren soll, wo man sagt, ach, die repariere ich mal in einem recht großen Abstand, weil ich freue mich, dass ich die da habe und...
0: Ja, das ist so, dass ich glaube, die Uhrmacher am meisten über den Feierabend freuen, gell. Aber es gibt schon Uhren, die sind, also es gibt Uhren, die faszinieren mich, wie sie gemacht sind. Zum Beispiel ist es so, es gibt jetzt eBay-Aktionen im Computer, im Internet und so. Und das wundert mich, das ist im Leben immer so und das ist eigentlich auch schon immer so meine Devise. Da gibt's Uhren, die gefallen mir so, so sehr und die sind gar nichts wert. Und dann gibt's Uhren, die sind so viel wert, da wird's so schlecht, die weiß ich gar nicht, warum die so teuer sind, ne? Und, was mir zum Beispiel unheimlich gefällt, sind die alten dicken Spindeltaschenuhren. Die hatten ja damals noch keinen Strom, die haben eben dann durch Drehbewegung und Antrieb das Zeug trotzdem bearbeiten können. Ne? Kannst du ja auch mit dem Fuß wie die Nähmaschine dann so über einen Pleuel einen Drehstuhl antreiben. Das haben die damals schon gemacht und die hatten da auch tolle Erfindungen. Das denkt man gar nicht, wie die sich da geholfen haben, was denen alles eingefallen ist, um die Räder zu fräsen und so. Aber die Uhren sind ganz fein verarbeitet, die haben ein geprägtes Ziergitter über der Spindel mit einem Steinlacher und diese ganzen Platinenträger sehen aus wie Säulen, manchmal sogar wie alte römische Säulen. Also die haben da wirklich Liebe zum Detail gehabt und die sind so toll gefertigt mit einer ganz dünnen Kette. Die Feder treibt also auch, um Platz zu sparen und die Übersetzungen hinzukriegen. Nicht direkt mit einem Beisatzrad das Laufwerk an, sondern durch eine kleine, dünne, gemachte Kette und die ist mit Hand genietet. Und wenn du das siehst, wird es da also ganz vor Erstaunen schwindelig. Ne? Die ist wirklich toll gemacht.

0: Wird heute auch noch so gearbeitet?
1: Was ich jetzt momentan bedauerlicherweise vor allen Dingen in der deutschen Industrie so sehe, das ist im Fahrzeugbereich, das ist im Uhrenbereich, das ist im ganzen Bereich. Für mich war nochmal eine Kultzeit, nicht wegen der Politik, sondern wegen der Wirtschaft, die 30er Jahre. Da hat man sich große Mühe gegeben im vorigen Jahrhundert. Aber was jetzt so läuft, ist eigentlich, dass projiziert wird und Material gespart wird und der Preis aber erhöht wird. Es kostet alles doppelt, dreimal so viel wie 1980, 1970. Die Qualität ist halb so gut, um Profit zu machen. Und wenn mal jemand was einigermaßen Vernünftiges baut, wie zum Beispiel jetzt Glas Hütte, dann kostet es 17 bis 250.000 Mark oder so Euro, ist das dann jetzt die Hälfte. Und die Leute denken, wenn sie mal wirklich eine Qualität liefern, können sie so viel Geld verlangen, dass es niemand leisten kann. Und das finde ich eigentlich sehr traurig. Mir ist zum Beispiel so eine Wand gewesen, was keine Rohstoffe hatte, aber die vor allen Dingen in den 30er Jahren so gut verarbeitet hat, dass sie zwei Generationen halten und auch preiswert zu haben waren. So alter Kienzelwecker oder so alter Jungheinzwecker, wenn der mir heute auf den Tisch kommt, da kamen 8 bis 15 Reichsmark. Und wenn ich den heute habe, ist kaum ein Lager ausgelaufen, ich muss den reinigen, ein bisschen die Unruhe nacharbeiten und dann geht er wieder. Und heutzutage kostet der Funkwecker 40 Mark und wird nach 5, 7 Jahren weggeschmissen. Und es ist so, dass die Mikroelektronik Einzug gehalten hat und ich würde die Mikroelektronik überhaupt nicht so dahinstellen, als wäre es nichts, denn dass die ladungsfreien Elektronen in einem Kristall irgendwas erzeugen, ist für mich eine große Kunst, also das ist schon ein Fakt. Aber es wird immer so getan, als hält das ewig. Nur hat man eben durch die aggressiven Medien Wasser, Staub und Kondensierung und Temperatur dann eben dort Fehlproduktion und dann gehen sie kaputt. Ich kann dir nur erzählen, dass mein Opa 1936 in Margästchen einen Laden hatte. Und da haben die immer Schaufensterpräsentationen gehabt, ist doch klar, waren schöne Sachen drin, die hatten auch tolle Uhren damals und es war alles voll. Und da hat er, wie gesagt, es gab die Firma Weiler in der Schweiz und die haben Uhren produziert, vor allen Dingen Taschen- und Armbanduhren. Und die haben als Werbezwecke ihre Uhr vom Eiffelturm geschmissen, die hatten dann eine Stößelschrank eingebaut und wie die Uhr unten lag, ging sie noch. Das war so damals schon die Werbung wie heute. Kam dann auch die 1936 war die Olympia-Uhr Omega und so, damals war auch schon, es gab ja alles. Das wird ja heute bloß nachgekupfert und die Leute denken, es ist neu. Und da hatte er einen Eiffelturm im Schaufenster stehen und da fiel die Weiler-Uhr immer runter und das hatten sie auch schön dekoriert. Und da ist er eben ausgezeichnet worden für das schickste, beste Schaufenster in der Zeit in Chemnitz. Und sie haben als Auszeichnung einen Rundflug vom Flughafen draußen mit einem Doppeldecker über Chemnitz gewonnen. Und das durfte meine Oma dann miterleben, weil mein Großvater Angst hatte, dass er aus dem Flugzeug rausfällt.

Das sind die Erinnerungen eines Uhrmachers. Und ohne die Zeit gäbe es auch keine Erinnerung. Wie wäre es in einer Welt ohne Gedächtnis? Alan Lightman hat in seinem wunderbaren Buch Und immer wieder die Zeit darüber nachgedacht. Ein Blick auf die dicht gedrängten Marktstände in der Spitalgasse sagt alles. Die Käufer gehen unschlüssig von einem Stand zum anderen, um festzustellen, was jeweils angeboten wird. Hier gibt es Tabak. Aber wo gibt es Senfkörner? Dort gibt es Zuckerrüben. Aber wo gibt es Dorsch? Hier gibt es Ziegenmilch. Aber wo gibt es Lorbeer? Es sind keine Touristen, die sich zum ersten Mal in Bern aufhalten. Es sind die Bürger von Bern. Keiner kann sich erinnern, dass er vor 2 Tagen bei einem Händler namens Ferdinand in der Nummer 17 Schokolade gekauft hat oder Räucherfleisch bei Hofs Delikatessen in der Nummer 36. Jeder Laden muss mit seinem speziellen Angebot neu entdeckt werden. Manche halten eine Karte in der Hand, von der sie sich in der Stadt, in der sie ihr ganzes Leben zugebracht haben, in der Straße, durch die sie seit Jahren gegangen sind, von einer Arkade zur nächsten leiten lassen. Manche führen ein Notizbuch mit sich, um schnell aufzuschreiben, was sie entdeckt haben, bevor sie es wieder aus dem Kopf verlieren. Denn in dieser Welt haben die Menschen kein Gedächtnis. Wenn der Feierabend kommt und es Zeit ist, nach Hause zu gehen, schaut jeder in seinem Adressenverzeichnis nach, wo er wohnt. Daheim angekommen, trifft jedermann auf eine Frau und auf Kinder, die ihn an der Tür erwarten. Er stellt sich vor, hilft bei den Essensvorbereitungen, liest seinen Kindern Geschichten vor. Spätabends dann bleiben die Frau und der Mann nicht am Tisch sitzen, um über die Ereignisse des Tages, die Schulprobleme der Kinder, den Kontostand zu sprechen. Vielmehr lächeln sie einander an, spüren die Wallung des Blutes, das Stechen zwischen den Beinen wie vor 15 Jahren, als sie sich kennenlernten. Sie finden ihr Schlafzimmer, stolpern an Familienfotos vorbei, die sie nicht erkennen, und verbringen die Nacht in sinnlicher Lust. Denn nur Gewohnheit und Erinnerung lassen die körperliche Leidenschaft abstumpfen. Ohne Gedächtnis ist jede Nacht die erste Nacht, jeder Morgen der erste Morgen, jeder Kuss und jede Berührung der erste Kuss. Die erste Berührung. Eine Welt ohne Gedächtnis ist eine Welt der Gegenwart. Die Vergangenheit existiert nur in Büchern, Dokumenten. Um zu wissen, wer er ist, führt jeder sein Buch des Lebens mit sich, in dem seine Geschichte verzeichnet ist. Ohne sein Buch des Lebens ist der Mensch ein Schnappschuss, ein zweidimensionales Bild, ein Gespenst. In den belaubten Cafés an der Brungershalde hört man den gequälten Schrei eines Mannes, der gerade liest, dass er einst einen anderen getötet hat. Mit der Zeit wird das Buch des Lebens so dick, dass man es nicht mehr von Anfang bis Ende lesen kann. Man muss dann wählen. Ältere Männer und Frauen entscheiden sich vielleicht, die ersten Seiten zu lesen, um zu wissen, wer sie in ihrer Jugendzeit waren. Manche haben das Lesen ganz eingestellt. Sie haben die Vergangenheit aufgegeben. Sie sind zu dem Schluss gekommen, dass es unwichtig ist, ob sie gestern reich oder arm, gebildet oder unwissend, stolz oder bescheiden, verliebt oder leeren Herzens waren. So unwichtig wie der sanfte Wind, der durch ihr Haar streicht.
Diese Menschen schauen einem direkt in die Augen und haben einen festen Händedruck. Diese Menschen gehen mit den lockeren Bewegungen ihrer Jugend. Diese Menschen haben gelernt, in einer Welt ohne Gedächtnis zu leben.

0: Ja, die Zeit ist um. Ich hoffe, Ihre Zeit nicht über Gebühr beansprucht zu haben. Und wenn die Zeit dafür reif ist, werden wir uns wiederhören. Vielleicht wissen Sie ein bisschen besser Bescheid über die Zeit. Und wenn nicht, dann müssen Sie sich weiterhin fragen, was ist Zeit?
1: Zeit ist Geld. Andere Zeiten, andere Sitten. 1, 2, 3 und Sause Schritt, eilt die Zeit und wir eilen mit. Des Menschen Engel ist die Zeit. Liebe vertreibt die Zeit und Zeit vertreibt die Liebe. Gott hat die Zeit geschaffen und der Mensch die hasst. Alles fürchtet sich vor der Zeit, aber die Zeit fürchtet sich vor den Pyramiden.

Hallo ihr Lieben, ihr hört die monatliche Dubwise Radio Show hier auf Radio T und später auch auf Störfunk. Wir beginnen hier mit ein paar wunderbaren Dennis Bowell Produktionen. Der erste Tune, Dub Poetry Tune, war von Michael Smith aus dem Jahre 1982 und ich fand, der passt perfekt als Opener. Hieß Give Me a Little Dub Music. Und jetzt hören wir gerade die Dennis Bowell Dub Band mit Sufferer Dub. Welcome!

Roots Music, that's how we love it. Und gleich geht's auch los mit ein paar Neuvorstellungen. Zuallererst, was sehr toll ist, wie ich finde, es gibt ein neues Reggae Reissue Label aus Deutschland, das sich da nennt Deeper Roots. Hat schon in diesem Jahr 5 Releases gegeben. Ich zeige euch gleich ein paar davon.

Und hier sind wir im ersten Deeper Roots Release, das ich euch vorstellen will. Wir hören hier eine 90 The Observer Produktion. Man kann auch sagen, dass die ersten drei Releases, alles 12 Inches, hauptsächlich 90 The Observer Produktion beinhalten, was ich ziemlich geil finde, weil ich ein 90 Fan bin. Und hier bei diesem Tune ist er selber an den Vocals, 90 aka George Boswell mit dem Tune Jah Fire. Und hier im Extended Cut und noch einem zusätzlichen Dub-Mix in einer richtig guten Soundqualität. Cool.

Wir hören hier Son of Selassie, a.k.a. Max Romeo. Das war das erste 12-Inch-Release auf Deeper Roots mit insgesamt 5 Cuts auf dem gleichen Rhythm.

Ja, wie gesagt, das hier, das erste Release auf Deeper Roots auf der A-Seite ist ein Dennis Brown-Tune, I Am The Conqueror und zwei Dub-Versionen dazu. Und hier die B-Seite, die wir hören, Son of Selassie, I'm an African und hier die Observer All-Stars mit African Language.

Jetzt zeige ich euch noch einen von der dritten Deeper Roots Veröffentlichung. Ein Killer-Tune, auf den ich echt lange gewartet habe, in der Qualität.

was bin ich dankbar für dieses Release und dieser Tune hier noch im Extended Mix und genau mit diesem Dub, ja, diesem Dub, war auch ein Shaka-Tune, den er regelmäßig gespielt hat. Und passt auf, falls ihr euch den kaufen wollt, der kam dieses Jahr schon auf einem anderen Label als 7-Inch raus, klingt aber mega mumpfig. Ich empfehle euch dringend hier die Deeper Roots 12-Inch Tyron Taylor Sufferation.

Mega, mega. Und nein, es gibt nicht nur One-Drop-Releases, sondern auch welche im Rockers-Style. Wir bleiben bei Deeper Roots und 90s.

Ihr kriegt es ja mit, nur Killer-Tunes, die da veröffentlicht wurden. Wir hören jetzt Niney mit Confusion in a Babylon, aka Mutiny, und das natürlich wieder im Extended Cut. Und es gibt noch eine extra Dub-Version dazu. Das fetzt total. Wer steckt eigentlich dahinter? Hinter dem Deeper Roots Label auf der Platte steht By Reggae und My 45 drauf. Es ist so, der Mark von By Reggae hat praktisch dieses Label, die Distribution macht My 45 und kuratiert wird das Ganze von Uli Nefzer. Grüße gehen raus an der Stelle und danke für diese wunderbaren Releases hier.

Und ihr hört ja selbst, wie gut das klingt. Geremastert hat die ganzen Sachen der Ganjaman in Berlin in seinem Studio. Und die Tracks, die man hier so hören kann, stammen aus dem Trojan-Katalog. Es sind auch noch zusätzlich zu den drei 12 Inches, die ich euch jetzt hier vorgespielt habe, schon zwei 7 Inches erschienen. Einmal ist das Joy White mit Dreadout Day und Dub und Errol Flubberhold mit African Train. Und dann stehen bereits die nächsten 5 Releases in den Startlöchern. Also haltet mal Ausschau, wenn euch das jetzt hier mit den Tracknamen zu schnell ging. Ihr könnt immer in der Soundcloud auf meinem Profil Tine Dub hinterher nachschauen. Da lade ich die Sendung hoch mit einer ordentlichen Playlist dazu.

Jo, und hier hören wir in eins der bekanntesten Roots-Reggae-Alben der 70er überhaupt Lee Perry produziert, The Congos, von ihrem Album Heart of the Congos. Und zwar hat Studio 16 jetzt den Original Black Arc Mix, den wir gerade hier hören, zum ersten Mal auf 10-Inch released. Das ganze Album hatte ja Lee Perry so produziert und dann vom Label aus England die Aufforderung gekriegt, doch nochmal neue Mixe zu machen. Die sind auch tatsächlich, wie ich finde, geiler und psychedelischer. Aber ich freue mich, dass jetzt die Original Black Ark Mixes oder hier der Mix von Ark of the Covenant als 10-Inch erhältlich ist.

Und auf dieser 10-Inch ist auch der reguläre Album-Mix von Ark of the Covenant drauf und der Dub, Noah Sugar Pan, den hören wir jetzt hier gerade, ein Hammer-Dub.

Ja, und damit verlassen wir erstmal den Reissue-Sektor und gehen zu einem ganz, ganz freshen Release.

Der gute Russ Lyon aus Berlin ist verantwortlich für dieses Release. Big Ups und Grüße gehen raus in die Hauptstadt.

Lion's Joyce Nummer 14 ist raus mit Musik von dem Produzenten Ishai aus Südfrankreich. Der Sänger hier, Roman Lee Brown, mit einem sehr emotionalen Tune. Das Release heißt Let It Shine.

Das Ganze gibt's auf Vinyl natürlich, 12-Inch und auch auf Lion's Dance Bandcamp-Seite, da noch mit ein paar Extra-Cuts. Und ich habe euch jetzt hier auch nur die A-Seite gezeigt. Es gibt noch einen anderen Rhythm mit Versions auf der B-Seite, Ishai Music mit Roman Lee Brown.

Ja, und fast zum Ende noch so ein Mörderbrett. Was ist das? Auf Tough Scout, Londoner Label und Produktionsschmiede, ist eine neue 7-Inch erschienen. The Drop heißt sie. Anthony Clash, der Sänger. Wir sind im Dock.

So, und die Stunde ist jetzt wieder fast rum. Ich verabschiede mich nochmal von euch mit einem Fat Freddy's Drop Tune und hier mit dem ersten Tune vom ersten Album von 2005. Der Tune heißt Ernie. Und zwar, weil ich sehr bald zu Fat Freddy's Drop nach Dresden zum Konzert fahre am 6. Juni. Die Jungs sind nämlich wieder da und das allererste Mal ohne Mo, den Head der Band, der letztes Jahr verstorben ist. Und jetzt ist ein Live-Schlagzeug und Live-Bass dabei. Ich bin sehr gespannt. Die Jungs spielen auch am 5. Juni in Berlin, am 22. Juni in München und dann am 23. Juni in Köln. Also genügend Gelegenheit, sich das Ganze live reinzuziehen. Es ist eine Hammer-Live-Band. Und damit sage ich tschüss, vielen Dank fürs Hören an meine Community hier und bis zum nächsten Monat oder auf dem Konzert.

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Er lernte den Brief auswendig und machte sich zu Fuß auf den Weg. 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Die letzten 100 Meter weiter durch das hohe Gras, hinein in das kleine Wäldchen. 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Taschenlampe raus, dreimal kurz, zweimal lang. 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

große Erleichterung und noch größere Erschöpfung. Sie gingen gemeinsam zum Busbahnhof, setzten sich auf die Bänke und warteten auf den 622er Bus nach Wien. Vor lauter Müdigkeit wurde kaum gesprochen. Nur einmal fragte ihn eins der Kinder, was denn der Spruch auf seinem Dead Kennedys T-Shirt zu bedeuten hätte. Als der Bus dann pünktlich vorfuhr, gab er einem Vater seinen Dienststadtplan mit der eingekreisten Adresse der deutschen Botschaft.

Zurück in Hamburg, dann die große einerseits, andererseits Diskussion am WG-Küchentisch mit seinen Freunden. Einerseits wäre die Aktion natürlich gut gemeint gewesen, wegen den Familien und so. Aber andererseits wäre eine deutsche Einheit, und darauf laufe die Entwicklung der letzten Wochen nun mal hinaus, ein großer Fehler. Deutschland dürfe nie wieder ein Machtblock mitten in Europa werden. Und eine solche Hilfe zur Flucht der DDR-Bürger würde nur zur weiteren Destabilisierung der Verhältnisse beitragen. Also wie gesagt, die Aktion war menschlich verständlich, aber trotzdem falsch. Er schlug mit der flachen Hand auf die Tischplatte und sagte so leise, wie es ihm gerade noch möglich war: Ihr wisst, dass das Schwachsinn ist. Sie lassen alles zurück und sie fliehen und vielleicht... Er machte eine kurze Pause und überlegte, ob er den nächsten Satz wirklich sagen sollte. Aber kein Wort mehr. Eine komplette Stille trat ein. Die anderen tauschten nur Blicke aus. Einige lächelten milde. Jemand legte sogar sacht eine Hand auf seine Schulter. Die Sekunden vergingen. Er stand auf, verließ das Zimmer, Jacke, Tür, Treppenhaus, Luft. Er nahm seinen alten Bordgranada,

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0: entbehre ich die Frau, in Klammern alt.
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